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1: Im Studio Celina Uhrech. SVP und FDP wollen den Kauf aller 36 bestellten F-35 Kampfjets sichern. Dafür soll der Nationalrat den Zusatzkredit von 394 Millionen auf gut 1 Milliarde Franken erhöhen, wie Tamedia berichtet. Der Bundesrat hatte wegen der Mehrkosten entschieden, voraussichtlich nur 30 Jets zu beschaffen. Für die ursprünglich geplanten 36 Flugzeuge wären laut VBS rund 1,1 Milliarden Franken zusätzlich nötig. Für eine Mehrheit sind SVP und FDP auf die Mitte angewiesen. Diese zeige sich bisher aber skeptisch. Die Filmkommissionen von Tessin und Wallis wollen künftig enger mit der italienischen Region Aostatal zusammenarbeiten. Dazu haben sie am Rande der Filmfestspiele von Venedig eine Absichtserklärung unterzeichnet. Ziel ist, gemeinsame Filmprojekte und Co-Produktionen in den drei Alpenregionen zu erleichtern. Die Schweiz ist dieses Jahr Ehrengast des Branchenprogramms in Venedig. Die AfD mit ihrem Spitzenkandidaten Ulrich Siegmund hat die Landtagswahl in Sachsen-Anhalt mit großem Vorsprung gewonnen. Die absolute Mehrheit verpasst die in Teilen als gesichert rechtsextrem eingestufte Partei knapp. Die rechtskonservative Partei CDU kommt mit herben Verlusten auf Platz 2, wie die vorläufigen Ergebnisse zeigen. Mit der AfD könnte das erste Mal seit dem Ende des Zweiten Weltkrieges eine in Teilen als gesichert rechtsextremistisch eingestufte Partei in einem Bundesland an die Macht kommen. Dafür braucht sie aber Unterstützung anderer Parteien. Elektroautos sind in der EU beim Fahren deutlich günstiger als Benziner. Laut einem neuen Bericht des International Council on Clean Transportation waren die Betriebskosten im vergangenen Jahr rund 33% tiefer. Grund dafür sind unter anderem gesunkene Batteriekosten und hohe Treibstoffpreise. Seit dem Anstieg der Ölpreise Anfang Jahr ist der Unterschied noch größer geworden. Die Verbrauchskosten von Benzinern und anderen Verbrennern sind laut dem Bericht um bis zu 36% gestiegen. Bei einem Flugzeugunglück am Flughafen von Miami sind 5 Menschen ums Leben gekommen. Ein Amazon-Frachtflugzeug war beim Landen über die Piste hinausgeschossen, hatte mehrere Fahrzeuge gerammt und war in Brand geraten. 5 weitere Menschen wurden verletzt, 3 davon schwer. Die Maschine war aus Puerto Rico gekommen, die Ursache

0: des Unglücks wird untersucht.
1: Wetter. Heute sieht es ein bisschen aus wie eures Morgenmüsli. Wir haben eine Grüssi-Müsi, ein Mix aus Sonne und Wolken. Heute Morgen kann es im Rheintal und im Glarnerland noch nass werden. Im Süden dann am Nachmittag. 29 Grad haben wir zu Unterfett. In Elm sind es 24 und zu Rosen gibt es heute 22 Grad. Morgen Dienstag kommt dann wieder die Sonne führen bei warmen Temperaturen von bis zu 30 Grad.
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1: Tipptopp sieht es aus auf der Strasse von der Südostschweiz. Wir haben keine Verkehrsmeldungen für euch.
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1: Wenn es euch jetzt nach dem Aufstehen schon angeguckt, dass wieder eine neue Arbeitswoche gestartet hat, denken dran, müssen machen mögen, gell? Ändern können wir eh nicht dran, drum.
4: Habt alle einen super fantastischen positiven Tag!
1: Der SpongeBob Schwankkopf, der sagt, hey, positiv bleiben, der Montag, der geht auch einmal so in vorbei. Wir machen jetzt weiter mit Musik, die uns beschwingt, da ist die Tasche mit Memo. 4 Minuten nach die 6 haben wir es. Schön, sind ihr mit dabei.

Guten Montag, morgen hier auf Rede Grieche. 10 Minuten nach die 6 haben wir eine neue Woche, die fängt heute an. Aber wie es ja so ist, oder? Es geht relativ schnell und dann sind wir schon Ende Woche. Und ab dann hat Chur eben eine neue Eventhalle. Und die wird quasi vor der seiner Band Gotthard getauft.

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0: Wir machen weiter mit Lisa und Maroon 5. Da sind's mit Priceless. 11 Minuten nach die 6 haben wir. Sie wünschen ganz schönen Mittagmorgen hier auf Radio Grischa.

0: Mit zu viel Energie durch den Montagmorgen. Ihr seid hier auf Radio Grieche. Schön, sind ihr mit uns mit dabei. Jetzt haben wir es dann gleich 20 ab 6.
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0: Der HC Davos hat gestern sein zweites Spiel in der Champions Hockey League gemeistert und recht abgeräumt, Sarina von Weissenfluh.
2: Hey, ja, sie haben gegen den deutschen Rekordmeister Eisbären Berlin gerade mit 8-2 gewonnen, also ziemlich eindeutig. Am Freitag war es eher knapp mit einem Sieg in der Verlängerung. Der HCD-Verteidiger Nico Gross und Guus van der Kaij vergleichen die beiden Spiele miteinander.
3: Ich glaube, wir haben uns nochmal extrem gesteigert im Vergleich zum Freitag. Wir haben die Scheibe laufen lassen, Beine bewegt, sehr gute Pässe gespielt, Zug aufs Goal. Es hat relativ viel zusammengestimmt und darum sind schlussendlich auch so viele reingefallen.
4: Wir sind mehr Schlittschuh gefahren, schneller gewesen, schneller gepasst und einfach mehr geschossen. Ich glaube, das hat uns am Freitag gefehlt und das haben wir jetzt gemacht und dann ja, kommt es auch so raus. Ja.
2: Die HC-Verteidiger Nico Gross und Guus van der Kaij haben gestern beide ein Goal gemacht. Das nächste Spiel für den Davoser ist dann am Donnerstag am Abend gegen die Polen. Dann hat im Unihockey unser Frauen-Nazi-Team eine Niederlage kassiert. In der Euro-Floorball-Tour hat das Team mit 1-2 gegen Tschechien verloren. In der Schweizer Nazi sind auch Bündnerinnen dabei, nämlich die Lara Heini, die Laila Editz, Chiara Gredig und Marcia Wick.
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Schweizer Musik am Montagmorgen von Tabu. Fantastic. Und ich weiss, es ist noch kein früh. Und ihr denkt euch vielleicht, die Frau im Radio, die erwartet jetzt wieder gar viel an dem Montag. Aber kommen doch, tänzeln wir zusammen ein bisschen.

0: Barry passt da ja noch gut dazu und ich habe euch im Fall auch noch Gründe, warum ich eigentlich mit euch tanzen will. Das aktiviert das Belohnungssystem, ist gut für unseren Stoffwechsel und baut mentale Stärke auf oder Grund genug. Und auch wenn es nur der Finger ein bisschen bewegen ist, machen wir es zusammen, tänzeln wir zum Ando Diao noch vor die halbe Sieben.
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0: Gigi Mando Diao, Dance with Somebody, hier auf Rade Grischen. Es ist 6:30. Jetzt kriegen wir die nächsten Meldungen von Saline, von Weissenflur.
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2: Das Weinfest Meierfeld 2027 ist Geschichte. Der OK-Präsident Marc Gantenbein zieht ein positives Fazit aus dem vergangenen Wochenende. Wie er uns gegenüber gesagt hat, ist das OK-Team sehr zufrieden mit dem Event und es sind mehr Leute dort gewesen als in anderen Jahren. Wie viel genau, hat er aber nicht können sagen. Die Mollis können Interessierte diese Woche eine mittelalterliche Fundstelle anschauen. In den letzten Jahren haben Archäologinnen und Archäologen am Anna-Göldi-Weg immer wieder Sachen aus der Zeit vor dem 13. Jahrhundert ausgraben. Zum Beispiel Mauerreste von einem Gebäude oder Kunst aus Metall. Laut dem Kanton Glarus ist der Sonntag die Ausgrabungsstelle öffentlich zugänglich. Es gibt Führungen und ein Familienprogramm. Gestern Nachmittag hat das Dusis in einer Wohnung von einem Mehrfamilienhaus brennt. Ein Mieter ist leicht verletzt ins Spital zu Dusis gebracht worden. Laut der Kantonspolizei Graubünden konnten alle Bewohnerinnen und Bewohner evakuiert werden. Der Brand war schnell gelöscht und alle konnten noch am gleichen Abend in ihre Wohnung zurück. Warum es brennt hat, ist noch nicht klar.
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0: Und ob es sich lohnt, heute Morgen die Wanderschuhe schnüren, das weiss der Quirin Beck von Meteo News.
3: Am Montag startet man recht sonnig in die neue Woche rein. Dann nimmt die Bewölkung auf den Nachmittag an ein bisschen zu und das Schauer- und Gewitterrisiko steigt dann auch über den Bergen an. Ganz lokal kann dann auch zu einem Gewitter oder zu einem Schauer kommen. Überall wird es aber nicht nass werden. Dazu 0 Grad Grenzen auf etwa 4000 Meter. Auf 2000 Meter gibt es 18 Grad. Und dazu haben wir auf den Bergen einen mäßigen bis starken Westwind. Am Dienstag dann nochmal recht gutes Wetter zum Wandern zu gehen. Mit viel Sonnenschein, 0 Grad Grenzen weiterhin auf um die 4000 Meter und dazu ein schwacher bis mäßiger Wind aus südwestlich bis westlicher Richtung.
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0: Da ist alles Paletti auf der Strasse von der Südostschweiz. Nehmen Sie gemütlich. Ich bin Sarah Marti, ihr seid hier auf Radio Grischa und ich behaupte jetzt einfach einmal, die Typen vom HC Davos, die sind heute Morgen gut aufgestanden. Die haben eben gestern die Champions Hockey League mit 8:2 gegen die Eisbären Berlin gewonnen. Wie die Stimmung war und wie gross die Vorfreude der Fans auf die Saison ist, das gibt es gerne als nächstes nach der Nelly Furtado mit Mass hier auf Radio Grischa.

0: Pacific gehen wir mit der Ariana Grande durch den Montagmorgen hier auf Radio Grisha. Und wer heute Morgen sicher mal nicht schlecht aufgestanden ist, behauptet jetzt einfach mal, ist der HC Davos. Die haben gestern die Champions Hockey League gegen die Eisbären Berlin gespielt und mit 8-2 gewonnen. Wir sind mit dem TV Südostschweiz vor Ort und wollten wissen, wie gross die Vorfreude denn auf die Saison ist.
1: Man muss jetzt schon gesagt haben, ich wäre nicht mitgekommen, wenn die anderen zwei mich nicht angestiftet hätten. Nein, es ist einfach schon relativ früh in der Saison. Aber ich sage, sobald ich in der Kurve bin, habe ich wieder hohen Bock.
2: Ich freue mich vor allem auf die Playoffs. Ja, die Stimmung und Choreos ist halt schon sehr geil. Oder die geilsten Fans der Welt, dort zu Davos. Ja.
3: Eigentlich schon sehr gross. Vor allem alles, was man letzte Saison mitbekommen hat, bringt eigentlich jetzt schon auch sehr viel Vorfreude, dass es hoffentlich auch wieder so gut kommt. Genau. Und noch besser.
4: Eigentlich gross. Ich bin jetzt gespannt mit den Spielern, den neuen, die wir geholt haben. Ja, mal schauen. Das Spiel haben eigentlich recht vielversprechend ausgesehen. Das erste Champions Hockey League Spiel. Ja, ist auch gut gewesen.
0: Ja, kann man sagen. Das zweite eben auch. Gestern hat der HCD gegen die Eisbären Berlin mit 8-2 gewonnen. Das mit einem Goal von Nico Gross und von Guus van der Kai.
5: Guten Montagmorgen.

0: stehen gerade auf an dem Montag beim Radio von da. Oh, beim Radio von da, mein Gott. Ja, es ist noch früh, gell? Alle, die heute Morgen in den Spiegel geschaut haben und vielleicht ein, zwei Falten mehr entdeckt haben oder vielleicht auch schon Anti-Aging-Creme drauf haben, die wissen, hey, alles geht mit der Zeit. Das habe ich eben heute Morgen auch gemerkt, wo der Song da im Programm als Klassiker angeschrieben war. Don't Stop the Music von Rihanna. Keine Ahnung, gesponnen, oder? Ist das schon ein Klassiker? Vielleicht ein Klassiker aus den 2000er, nämlich rausgekommen vor 17 Jahren im 2009. Ich hatte den auf meinem kleinen iPod gehabt. Aber so alt ist er eigentlich ja noch nicht. Aber eben, man wird älter. Das ist ein Klassiker aus den 2000er. Rihanna hören wir noch vor der 7.
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1: Im Studio Celina Uhrech. SVP und FDP wollen den Kauf aller 36 bestellten F-35 Kampfjets sichern. Dafür soll der Nationalrat den Zusatzkredit von 394 Millionen auf gut 1 Milliarde Franken erhöhen, wie Tamedia berichtet. Der Bundesrat hatte wegen der Mehrkosten entschieden, voraussichtlich nur 30 Jets zu beschaffen. Für die ursprünglich geplanten 36 Flugzeuge wären laut VBS rund 1,1 Milliarden Franken zusätzlich nötig. Für eine Mehrheit sind SVP und FDP auf die Mitte angewiesen. Diese zeige sich bisher aber skeptisch. Die Filmkommissionen von Tessin und Wallis wollen künftig enger mit der italienischen Region Aostatal zusammenarbeiten. Dazu haben sie am Rande der Filmfestspiele von Venedig eine Absichtserklärung unterzeichnet. Ziel ist, gemeinsame Filmprojekte und Co-Produktionen in den drei Alpenregionen zu erleichtern. Die Schweiz ist dieses Jahr Ehrengast des Branchenprogramms in Venedig. Die AfD mit ihrem Spitzenkandidaten Ulrich Siegmund hat die Landtagswahl in Sachsen-Anhalt mit großem Vorsprung gewonnen. Die absolute Mehrheit verpasst die in Teilen als gesichert rechtsextrem eingestufte Partei knapp. Die rechtskonservative Partei CDU kommt mit herben Verlusten auf Platz 2, wie die vorläufigen Ergebnisse zeigen. Mit der AfD könnte das erste Mal seit dem Ende des Zweiten Weltkrieges eine in Teilen als gesichert rechtsextremistisch eingestufte Partei in einem Bundesland an die Macht kommen. Dafür braucht sie aber Unterstützung anderer Parteien. Elektroautos sind in der EU beim Fahren deutlich günstiger als Benziner. Laut einem neuen Bericht des International Council on Clean Transportation waren die Betriebskosten im vergangenen Jahr rund 33% tiefer. Grund dafür sind unter anderem gesunkene Batteriekosten und hohe Treibstoffpreise. Seit dem Anstieg der Ölpreise Anfang Jahr ist der Unterschied noch größer geworden. Die Verbrauchskosten von Benzinern und anderen Verbrennern sind laut dem Bericht um bis zu 36% gestiegen. Bei einem Flugzeugunglück am Flughafen von Miami sind 5 Menschen ums Leben gekommen. Ein Amazon-Frachtflugzeug war beim Landen über die Piste hinausgeschossen, hatte mehrere Fahrzeuge gerammt und war in Brand geraten. 5 weitere Menschen wurden verletzt, 3 davon schwer. Die Maschine war aus Puerto Rico gekommen, die Ursache des Unglücks wird untersucht.
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2: Mit der Serena von Weissen Flohen, einen guten Morgen. Archäologinnen und Archäologen haben die Mollis Überreste aus dem Mittelalter gefunden, die jetzt besichtigt werden können. Das schreibt der Kanton Glarus in einer Mitteilung. Livia Jungo mit den Details.
3: Konkret sind in den letzten Jahren in Mollis immer wieder historische Entdeckungen gemacht worden. Zum Beispiel haben die Archäologen Keramik, Münzen, kunstvolle Metallgegenstände

0: sind und Teil von einem Kachelofen ausgraben. Aber auch Mauerreste, die teilweise bis zu 2 Meter hoch sind, sind vorgekommen. Die Funde stammen aus der Zeit vor dem 13. Jahrhundert.
1: Die Fundstelle ist am Sonntag am Anna-Göldi-Weg zu Mollis öffentlich zugänglich. Am Wochenende war das Weinfest zu Meierfeld. Dort haben Gäste mehr als 100 verschiedene Weine von 17 verschiedenen Weingut probieren. Der OK-Präsident Marc Gantabay hat positive Rückmeldungen gekriegt und auch er selber ist zufrieden, wie er sagt.
2: Es hat unglaublich viele Leute gehabt, es hat ganz viele schöne Begegnungen gegeben und es ist, ich glaube, es sind alle zufrieden gewesen. Es ist gemütlich gewesen und es ist einfach, ja, ein ganz tolles Fest gewesen. Wir sind sehr zufrieden.
1: Wie viele Leute genau am Weinfest gewesen sind, hat er nicht können sagen. Es waren aber mehr gewesen als in anderen Jahren. Das nächste Weinfest in der Bündner Herrschaft ist dann im Herbst 2027 zu Fleisch.
3: Wetter. Wenn ihr das Morgenbuffet sieht heute das Wetter aus. Wir haben zu allem ein bisschen etwas. Ein Mix aus Sonne und Wolken. Am Morgen kann es im Rheintal und im Glarnerland noch nass werden. Im Süden dann am Nachmittag. 29 Grad haben wir heute zu Unterfatz. In Elm 24, Zarosa gibt es heute 22 Grad. Morgen Dienstag sieht das Ganze dann schon wieder ein bisschen klarer aus. Es ist einfach sonnig bei warmen Temperaturen von bis zu 30 Grad.
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3: 4 Minuten nach der 7 haben wir es und ihr habt Freifahrt auf der Strasse von der Südostschweiz. Kommt gut an eurem Ziel an.
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3: Starten gut in die neue Woche rein und Montag heisst ja auch immer, ein bisschen To-Do-Liste eröffnen. Was steht diese Woche eigentlich alles an? So schaut eben auch der Nico Gross vom HCD schon weiter. Bei Ihnen stehen diese Woche mit der Champions Hockey League viel Reisen an.
5: Ja, ich glaube einfach allgemein, mit dem Team mal wieder unterwegs sein, ist auch schon länger her. Ja, zuerst auf Polen, dann auf Schweden, gibt es sicher zwei coole und harte Spiele. Ja, hoffen wir, dass wir dort auch mit ein paar Punkten nach Hause kommen.
3: Schweden und Polen stehen bei den Spielern diese Woche also an. Das auf der To-Do-Liste beim HCD. Ich wünsche für eure Aufgaben diese Woche viel Energie. Wir machen weiter mit guter Musik. Hier ist Leonie, Simple Life.

0: Schweizer Teddy Swims. Mit Mr. Know-It-All. 11 Minuten über die 7 Hämmer. Sie wünschen einen ganz schönen Montag.
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0: Ja, zuerst auch mal dir, Mike. Ich meine, ganz einen guten Morgen.
2: Ja, guten Morgen, Sarah. Hallihallo.
0: Guten Morgen, Mike. Man kann ein bisschen sagen, heute das Wetter, gell? Wie so ein fancy Fitness-Morgenmüsli. Also, wie hat man von allem ein bisschen etwas drin?
2: Ja, das ist nicht mal so eine schlechte Formulierung jetzt. Aktuell starten wir eigentlich mit viel Sonnenschein im Tag rein. Es hat ja, ein paar Wolken, aber grundsätzlich ist es jetzt noch in den nächsten ein, zwei Stunden trocken. Aber nachher ist es so, dass es so ja, ein Band mit mehr Wolken reinkommt und dann besonders im Norden so ein paar Tropfen möglich sind. Es ist aber mehr so ein Streifschuss. Es wird jetzt auch nicht überall nass werden und es ist auch nicht viel, was da runterkommt und ist dann auch relativ rasch wieder durch. Und nachher haben wir dann im Laufe des Nachmittags so einen Mix aus Sonne und Wolken. Besonders im Mittel- und Südbünden steigt dann sehr Neigung an, dass dort vielleicht auch mal ein Schauer sich kann bilden, aber auch da ist dann wieder nur mehr isoliert und nicht flächig. Temperaturen, die erreichen am Nachmittag im Kurital Höchstwert von um die 28 Grad.
0: Und Mike, wie geht es den nächsten Tag weiter?
2: Ja, es ist jetzt morgen eigentlich so ein bisschen ein Hochsommerfinale noch, kann man sagen. Es ist ein Tag, wo wir eigentlich viel Sonnenschein haben, ein paar hohe Wolkenfelder, im Laufe des Nachmittags und Abend dann über den Bergen erste Quellwolken. Und Temperaturen sind jetzt nicht nur bei uns in der Region, sondern auch generell im Schweizer Mittelland haben wir dann noch um die 30 Grad, wahrscheinlich das letzte Mal in diesem Jahr. Höchstwert bei uns sogar bei uns etwa 31 Grad. Es ist eben auch noch ein bisschen föhnig. Der Föhn wird aber dann in der Nacht auf den Mittwoch langsam einschlafen. Dann kommt nämlich von Frankreich her eine Kaltfront. Die ist doch recht markant. Zuerst wird es in der Nacht auf den Mittwoch im Süden anfangen mit Regengüssen und einzelnen Gewitter. Und dann im Laufe vom Mittwochvormittag wird es eigentlich überall nass werden. Regengüsse und eben die Gewitter, die sich dann ausbreiten dort. Und die Temperaturen, die gehen auf den Mittwoch nach dieser Kaltfront doch markant zurück. Wir haben dann gar noch Höchstwert von um die 18 Grad.
0: Also morgen Sommerfinale, noch ein bisschen geniessen. Ich danke dir vielmals, Mike Eichmann von Medien News. Ich wünsche dir einen schönen Montag.
2: Ja, danke gleichfalls. Mach's gut.
0: Danke dir, tschüss.

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0: Wir sind hier auf Radio Grischa. Ich wünsche euch einen ganz schönen Montagmorgen. Es ist 20.07.
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0: Ja, und währenddem ich am Weinfest Meierfeld die Gläser abgeräumt habe, hat der HCD gestern das zweite Spiel in der Champions Hockey League gemeistert und eben heute abgeräumt, Sarina von Weissenfloh.
2: Ja, gegen den deutschen Rekordmeister Eisbären Berlin, nämlich. Sie haben gerade mit 8:2 gewonnen, also ziemlich ein klares Resultat. Am Freitag war es dort eher knapp gewesen mit einem Sieg in der Verlängerung. HCD-Verteidiger Nico Gross und Guus van der Kaai suchen einen Vergleich.
3: Ich glaube, wir haben uns nochmal extrem gesteigert im Vergleich zum Freitag. Wir haben die Scheiben laufen lassen, Beine bewegt, sehr gute Pässe gespielt, Zug aufs Goal. Es hat relativ viel zusammengestimmt und darum sind schlussendlich auch so viele reingefallen.
4: Wir sind mehr Schlittschuh gefahren, schneller gewesen, schneller gepasst und einfach mehr geschossen. Ich glaube, das hat uns am Freitag gefehlt und das haben wir jetzt gemacht und dann ja, kommt es auch so raus. Ja.
2: HC-Verteidiger Nico Gross und Guus van der Kaai haben gestern beide ein Goal gemacht. Das nächste Spiel der Davoser ist dann am Donnerstag am Abend auswärts gegen das Team aus Polen. Dann hat im Unihockey unser Frauen-Nazi-Team einen Niederlag kassiert. In der Euro-Floorball-Tour hat das Team mit 1:2 gegen Tschechien verloren. In der Schweizer Nazi sind auch Bündnerinnen dabei, nämlich Lara Heini, Leila Ediz, Chiara Griedig und Marcia Wick.
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Durch den Montagmorgen in 5 Minuten haben wir es dann 7:30 an der Kaffeemaschine oder an der Tanki vor der Gipfeli. Dort findet man mich meistens so am Montag, wo man Noemi besser findet. Das wissen wir jetzt auch gleich.

0: Was sie sich umtreibt, das finden wir nachher raus. You'll find me there von Noemi Besen, noch vor die halbe Achte.
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0: Musik aus der Schweiz hier auf Radio Grischen. Es ist 7:30 und jetzt kriegen wir die nächsten Meldungen zusammen zum Morgen vor Sarina von Wiesenfloh.
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2: Zwiefest Maienfeld 2027 ist Geschichte. Der OK-Präsident Marc Gant dabei zeugt ein positives Fazit aus dem vergangenen Wochenende. Wie er uns gegenüber gesagt hat, ist das OK-Team sehr zufrieden mit dem Event und es sind mehr Leute dort gewesen als in anderen Jahren. Wie viel genau, hat er aber nicht sagen. Gestern Nachmittag hat das Dusis in einer Wohnung von einem Mehrfamilienhaus brennt. Ein Mieter ist leicht verletzt ins Spital zu Dusis gebracht worden. Laut der Kantonspolizei Graubünden haben alle Hausbewohnerinnen und Bewohner können evakuiert werden. Der Brand war schnell gelöscht und alle konnten noch am gleichen Abend können in ihre Wohnungen zurück. Warum es brennt hat, ist noch nicht klar. In Mollis können Interessierte diese Woche eine mittelalterliche Fundstelle anschauen. In den letzten Jahren haben Archäologinnen und Archäologen am Anna-Göldi-Weg immer wieder Sachen aus der Zeit vor dem 13. Jahrhundert ausgraben, zum Beispiel Mauerreste von einem Gebäude oder Kunst aus Metall. Laut dem Kanton Glarus ist diesen Sonntag die Ausgrabungsstelle öffentlich zugänglich. Es gäbe Führungen und ein Familienprogramm.
0: Wetter. Hier sieht es ein bisschen aus wie in der Dorfbecke. Oh, rechte Variationen, Auswahl haben wir heute im Wetter. Am Morgen kann es im Rheintal und im Glarnerland noch nass werden. Nachher kommt dann aber auch mal die Sonne führen. Im Süden kann es am Nachmittag Regen oder ein Gewitter geben. 30 Grad gibt es heute in Tausis, in Zent sind es 25 und im Bivio heute 22 Grad. Morgen Dienstag ist es dann schon wieder ein bisschen klarer. Es ist sonnig mit bis zu 30 Grad.
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0: Hier ist alles Paletti auf der Strasse. Von der Südostschweiz nehmen wir das Gemütli. Kommen wir gut an eurem Ziel an. Kommen wir gut durch den Montag. Neue Woche, neues Glück. Oder mit guter Laune gehen wir durch den Morgen. Ich bin Sarah Marti und begleite euch hier dabei sehr gerne. Schön, sind ihr mit uns mit dabei. Hier ist der Michael Patrick Kelly mit «Traces».

Anne-Marie mit meinem Geburtsjahr 2002 hier auf Radio Grieche. Kommen gut durch den Montag. Und wen habt ihr eigentlich das letzte Mal etwas zu essen zum Arbeiten mitgenommen? Also ich meine jetzt nicht nur für euch, eben auch für eure Spänli. Das macht man ja eigentlich höchst selten, ausser man hat Geburtstag, den muss man ja. Mit dem Radio Grieche machen wir euren Mitarbeiterinnen und Mitarbeitern natürlich auch euch selber jetzt aber wieder einmal eine Freude. 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

0: Der Olimers mit Oh My Goodness da auf Radio Grischan. Oh mein Gott, habt ihr vielleicht auch gedacht, es ist Montagmorgen und es ist ja schon so, aller Anfang ist schwer, aber wir wollen euch diesen Tag jetzt versüssen.
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0: 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Wir wollen euch den Montagmorgen versüssen.
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0: Pacific, durch den Morgen in 10 Minuten haben wir es 8. Und da haben wir eine, die sich den Montagmorgen versüssen will.
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0: Sie haben so 45 Franken Gutschein für Bündner Bäckerei. Melanie, würdest du auch nicht Nein sagen, gell?
2: Nein, vor allem am Montagmorgen finde ich das super.
0: Vor allem am Montagmorgen. Melanie, du bist aus Haldenstein unterwegs, um zu arbeiten. Du hast jetzt eben gesagt, Montagmorgen ist vielleicht nicht dein Lieblingstag. Was steht heute aber an?
2: Genau, ja. Heute mache ich bitte Büro im Geschäft. Und aber alles ganz gemütlich. Wir starten in die Woche rein.
0: Ganz genau. Pacific. Ganz Pacific in der Woche starten. Finde ich eigentlich immer gut, so am Montagmorgen muss man ja nicht auflegen, gell?
2: Das ist
0: ja
2: so.
0: Super. Bevor du aber ins Geschäft gehst, spielst du mit uns mit, unser Morgenspiel, wahr oder nicht wahr. Melanie, ich habe dir zwei Aussagen und du musst mir eigentlich einfach sagen, welche das richtig ist. Und heute geht es um den zweiten Match vom HCD Champions Hockey League. Melanie, wie steht es bei dir im Hockey?
2: Ja, früher mehr geschaut als jetzt, aber immer noch ein bisschen die News anschauen.
0: Alles klar, dann wird das für dich wahrscheinlich auch gar nicht so eine Sache sein. Melanie, ich gebe dir gerade die zwei Aussagen. Eben, es geht um den zweiten Match vom HCD Champions Hockey League. Haben sie gestern gegen die Eisbären aus Berlin mit 8-2 gewonnen oder haben sie mit 7-1 gewonnen? Was meinst du, Melanie?
2: Ich meinte, das war 8-2 gewesen.
0: Vollkommen richtig. 8-2 haben sie da gewonnen. Das eine Goal vom Nico Gross und das andere vom Guys van der Kai. Super. Gratuliere dir vielmal. 45 Schutz, Melanie, gehört dir. Das ist
2: danke
0: doch super am Montagmorgen, oder?
2: Ja, das ist top.
0: Das ist top. Ich gratuliere dir und wünsche dir einen gemütlichen Montag.
2: Danke vielmal. Dir auch.
0: Danke. Tschüss, Melanie. Merci.
2: Mach's gut. Tschüss. Hara.
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1: Im Studio Celina Urech. Der Bund will untersuchen lassen, ob Schweine in Schweizer Ställen mehr Möglichkeiten zum Wühlen brauchen. Eine Studie soll laut Blick zeigen, ob die heutigen Vorschriften zur Beschäftigung der Tiere angepasst werden müssten. Das Bundesamt für Lebensmittelsicherheit und Veterinärwesen betont aber, dass noch kein Entscheid gefallen sei. Der Branchenverband Swisspork kritisiert, die Studie sei nicht mit der Branche abgesprochen worden. Mehr Möglichkeiten zum Wühlen würden mehr Platz, Arbeit und höhere Baukosten bedeuten. Zudem warnt der Verband, strengere Vorgaben könnten die Schweizer Schweinefleischproduktion schwächen. In der Schweiz sind die sechsstelligen Autonummern bald ausgeschöpft. Im Kanton Zürich dürfte die Nummer ZH 999.999 in den nächsten 1 bis 2 Jahren erreicht sein. Laut Bundesamt für Straßen sollen 7-stellige Kontrollschilder möglich sein, dafür werden die Ziffern etwas kleiner. Gleichzeitig ist im Bundesparlament eine Motion für personalisierte Nummernschildern mit Buchstaben und Ziffern hängig. US-Präsident Donald Trump will den US-Bundesstaat New Mexico umbenennen. In einem Post auf Social Media zeigt er eine Karte, auf der Mexiko durchgestrichen und durch America ersetzt wurde. Damit würde der Bundesstaat künftig New America heißen. Die Gouverneurin von New Mexico, die Demokratin Michelle Grisham, wies die Idee zurück. Der Name New Mexico stehe nicht zur Debatte, er sei älter als die Vereinigten Staaten selbst. Trump hat bereits den Golf von Mexiko und den Lake Ontario umbenannt. Hitzewellen und Waldbrände verschärfen die Luftverschmutzung. Das zeigt ein neuer Bericht der Weltwetterorganisation WMO. Besonders problematisch ist der Rauch von Bränden. Er enthält große Mengen an gesundheitsschädlichem Feinstaub. Auch hohe Temperaturen selbst können die Luftqualität verschlechtern. Die WMO warnt, dass der Klimawandel damit die Fortschritte beim Kampf gegen Luftverschmutzung gefährden könnte. Der Wahlsieg der AfD hat in Deutschland und international verschiedene Reaktionen hervorgerufen. In mehreren deutschen Städten gab es Proteste gegen die AfD, etwa in Frankfurt am Main, Berlin und Mainz. Entsetzt zeigte sich der Zentralrat der Juden in Deutschland darüber, dass eine gesichert rechtsextreme Partei so viele Stimmen erhalten hat. Kritisch äußerte sich auch der polnische Regierungschef Donald Tusk. Nur Idioten und Verräter in seinem Land würden sich über den AfD-Erfolg freuen, sagte er. Positive Reaktionen und Glückwünsche kamen dagegen von Vertretern und Vertreterinnen rechter und rechtspopulistischer Parteien in Europa.
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2: Mit der Sarina von Weissenflor, einen guten Morgen. Archäologinnen und Archäologen haben in Mollis Überreste aus dem Mittelalter gefunden, die jetzt besichtigt werden können. Das schreibt der Kanton Glarus in einer Mitteilung. Livia Jungo mit den Details.
3: Konkret sind in den letzten Jahren in Mollis immer wieder historische Entdeckungen gemacht worden. Zum Beispiel haben die Archäologen Keramik, Münzen, kunstvolle Metallgegenstände und Teil von einem Kachelofen ausgraben. Aber auch Mauerreste, die teilweise bis zu 2 Meter hoch sind, sind vorgekommen. Die Funde stammen aus der Zeit vor dem 13. Jahrhundert.
2: Am Sonntag ist die Fundstelle am Anna-Göldi-Weg zu Mollis öffentlich zugänglich. Am Wochenende war das Weinfest in Meierfeld. Dort haben die Gäste mehr als 100 verschiedene Weine von 17 verschiedenen Weingut probieren. Der OK-Präsident

0: Präsident Marc Gantabay hat positive Rückmeldungen gekriegt und auch er selber ist zufrieden, wie er sagt.
1: Es hat unglaublich viele Leute gehabt, es hat ganz viele schöne Begegnungen gegeben und es ist, ich glaube, es sind alle zufrieden gewesen. Es war gemütlich und es ist einfach ja, ein ganz tolles Fest gewesen. Wir sind sehr zufrieden.
0: Wie viele Leute genau am Weinfest gewesen sind, hat er nicht können sagen. Es waren aber mehr gewesen als in anderen Jahren. Das nächste Weinfest in der Bündner Herrschaft ist dann im Herbst 2027 zu Fläsch.
2: Das ist wie ein Müsli, vor allem etwas drin, nur kann man eben nicht rauspicken, was man gerne hat. Ja, ein Mix aus Sonne und Wolke, morgen kann es im Rheintal und im Glarner Land noch Regen geben, im Süden dann am Nachmittag. 29 Grad haben wir zu Unterfazin, Elm sind es 24, Zerosa heute 22 Grad. Morgen Dienstag kommt dann wieder die Sonne führen, bei warmen Temperaturen von bis zu 30 Grad.
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2: Da sieht es gut aus auf der Strasse von der Südostschweiz. Nehmen Sie Gemütli.
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2: Sie sind gelb, bringen einem überall her und tönen auch so. Wow, laut, oder? Die Postautos. Auch heute Morgen haben wir wahrscheinlich schon ein paar auf der Strasse gesehen. Vor allem, wer in der Surselva unterwegs ist. Doch dort gibt es eben ein bisschen Knusch. Man redet von defekten Bussen, kein Ersatz und grossem Druck. Ja, was da genau los ist, das gibt es nach drei Songs, nur hier auf Radio Grischa.

0: Starten gut in der Montag, 12 Minuten nach die 8 haben wir es hier auf Radio Grischan. Wer unterwegs richtig arbeiten ist, der hat sie wahrscheinlich gesehen oder hockt sogar selber drin. Ja, bei dem Ton bist du wieder wach, oder? Postautos. Vor allem ihr so selber. Dort fahren seit dem letzten Fahrplanwechsel eben ein Stück mehr. Was für die Gäste ja positiv ist, bringt für die Fahrerinnen und Fahrer Probleme. Sie berichten von defekten Bussen, fehlenden Ersatzfahrzeugen und grossem Druck. Celine Rettich berichtet.
1: Postautoschauffeure in der Surselva haben Alarm geschlagen. Gegenüber dem Beobachter berichten sie von Problemen bei den Fahrzeugen. Hintergrund ist unter anderem der Ausbau vom Angebot seit dem Fahrplanwechsel Ende letztes Jahr. Das bestätigt der Mediensprecher für Postauto AG, der Benjamin Küchler.
2: Nach so einem grossen Angebotsausbau wäre es jetzt auch nicht glaubwürdig behauptet, dass jetzt alle Probleme gelöst sind. Und auch die vier Rückmeldungen zeigen uns, es besteht weiterhin Handlungsbedarf. Und darum stehen wir jetzt eben im Austausch mit den Mitarbeitern, mit den Personalvertretungen, mit der Sendung kommen. Und wir haben ein klares Ziel, oder? Wir wollen sichere Fahrzeuge, verlässliche Betriebsabläufe und auch Arbeitsbedingungen, die für unsere Mitarbeitenden attraktiv sind.
1: Die Situation sei zwar anspruchsvoller geworden, gleichzeitig müssen die sie aber betonen, ein technischer Mangel bedeutet nicht automatisch, dass ein Bus nicht sicher betrieben werden könne.
2: Wir nehmen die Vorwürfe sehr ernst, natürlich, und prüfen sie auch sorgfältig, aber Betriebssicherheit, wenn sie nicht gewährleistet ist oder ein Zweifel daran besteht, dann darf das Fahrzeug nicht fahren. Also das Fahrzeug mit einem sicherheitsrelevanten Mangel darf man nicht im Linienbetrieb einsetzen.
1: Es könnte argumentiert werden, dass das Fahrpersonal unter einem grossen Druck steche und darum mit beschädigten Postauto fahre, wenn es keinen Ersatzbus gäbe. Laut der Postauto AG liegt die Verantwortung aber nicht allein bei den Chauffeurinnen und Chauffeuren. Die müssen die bei Sicherheitsbedenken die Fahrt stoppen und den Mangel melden. Ab dann sei es Aufgabe der Vorgesetzten, eine Lösung zu finden. Damit solche Fälle in Zukunft nicht mehr vorkommen, hat die Postauto AG darum verschiedene Massnahmen getroffen.
2: Wir haben geschaut, dass die Fahrzeugdisposition jetzt seit Juni wieder direkt vor Ort ist. Und im September wird dort die Personaldisposition in die Lanz angesiedelt. Außerdem haben wir Dienstpläne mehrfach überarbeitet. Und wichtig ist, wir stehen da wirklich im Dialog mit unseren Mitarbeitenden. Und wir sehen schon erste positive Rückmeldungen. Aber klar, wir behaupten absolut nicht, dass jetzt alle Herausforderungen gelöst sind.
1: Die Postauto AG arbeitet darum daran, dass die Änderungen spürbare Verbesserungen bewirken. Die Gewerkschaft Sendicom hat gegenüber dem Beobachter allerdings kritisiert, dass die Verbesserungen für das Fahrpersonal im Alltag bis jetzt keine grossen Auswirkungen hatten.
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0: Ich wünsche einen guten Morgen hier auf Radio Grieche. Und das haben wahrscheinlich die meisten von uns schon mal gehabt. Stehst am Montagmorgen mit Kopf auf und denkst so, oh Mann, Mann, Mann, warum bin ich jetzt an das Fest? Zum Beispiel das Wochenende, ja, zwei Fest im Maienfeld gsi. Und warum habe ich so viele Gläser getrunken? Halt einfach der klassische Kater, oder? Mir hat man immer gesagt, wer trinken mag, der mag auch arbeiten. Etwa so hat es eben bei ihr auch ausgesehen. Ja, Rita Ora, die hat eben mit einem Kater ein ganzes Lied geschrieben, sagt sie. Einen Tag nach ihrer Hochzeitsparty. Haut ab, kann man schon noch vorstellen, dass das wahrscheinlich nicht so einfach gegangen ist. Wir hören sie zusammen mit der Cardi B, der Bibi Rexa und der Charlie XCX mit Girls.
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0: Tour de Mäntig. Es ist 8:30 Uhr.
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0: Ja, der heutige Morgen der starten wir im Rheintal und im Glarnerland zuerst noch nass. Nachher kommt dann aber die Sonne führen. Im Süden kann es dann am Nachmittag Regen oder Gewitter geben. 30 Grad sind es in Tausis, in Zent 25 und im Bivio heute 22 Grad. Morgen Dienstag ist es dann schon wieder ein bisschen klarer und eigentlich auch ganz einfach zum Erzählen. Es ist sonnig mit bis zu 30 Grad.
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0: Da schauen wir auf die A13, es ist ganz Richtung St. Margrethe. Zwischen Zevela und Bux haben wir wegen Bauarbeiten Stau. Sonst sieht es gut aus auf der Strasse von der Südostschweiz. Ich wünsche euch ganz einen schönen Montag. Wir starten zusammen in die neue Woche. Und es ist ein spezielles, das für die neue Eventhalle hier zu Chur. Die eröffnet am Freitag und mit dabei sind auch sie hier.

geht hart, rockt die neue Eventhalle zu Chur am Freitag, Areon und wir haben eben für dort Tickets parat. Wie man denn die kann gewinnen, um an das Gotthard-Konzert zu gehen, das gibt's gerade als nächstes in ein paar Minuten bei mir, der Sarah Marti. Hallo zusammen!

0: Es ist 20 vor 9, das ist Radio Grisha am Montagmorgen mit einem kleinen, grossen Motivationsschub, je nachdem, gell? Wobei, ich finde es eher ein grosser, der gönn ja ab, wer pickt, der seiner Band Gotthard. Die kommt am Freitag auf Kur und eröffnet die neue Eventhalle Areon. Und wir verschenken eben Konzerttickets für den Freitag. Schicken uns einfach eine WhatsApp-Sprachnachricht auf 079 255 96 96, wie es eigentlich auch schon Haufen gemacht haben heute Morgen. Zum Beispiel der Richi. Er will gerne mit seiner 15-jährigen Tochter ans Konzert.
1: Ich hoffe, ich bin nicht spät dran, wegen Gotthard-Konzert, Wettbewerb.
2: Guten Morgen, Sarah. Ich bin im Nachtdienst und habe gerade eure Mitteilung gehört wegen dem Gotthard-Konzert vom Wochenende.
3: Guten Morgen. Für Tickets für das Areon. Also, Gotthard macht sowieso super geile Musik.
0: Genau, ihr könnt noch mitmachen. Sagen uns einfach, warum genau ihr die Konzerttickets fürs Gotthard-Konzert diesen Freitag in Chur gewinnen sollen. Via WhatsApp-Sprachnachricht auf 079 255 96 96. Mit ein bisschen Glück sind wir dann am Freitag an diesem Konzert. Und bis es so weit ist, gibt es sie auf jeden Fall hier bei uns auf Radio Grischen. Da ist Gotthard mit Anytime, Anywhere. Ich wünsche ganz schön Montagmorgen. Ja, gehen wir einfach ein bisschen abrocken mit Ihnen. He?

0: da bist du ja weg, oder? Gotthard mit Anytime, Anywhere hier auf Radio Grischa. Und wer dir gerne mal live für schauen wollte, der hat die Chance. Der Freitag hier zu Chur, dann eröffnet eben die neue Eventhalle Areon. Und wir verschenken Konzerttickets. Sagen uns doch einfach, warum ihr gerne diese Band schauen wollt. Auf WhatsApp Sprachnachricht auf 079 255 96 96. Und mit ein bisschen Glück schicken wir euch ans Gotthard Konzert. Der Freitagabend, das ist George Ezra mit Shotgun.
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0: Mit Disturbia hier auf Radio Grieche. Was tun ihr eigentlich so auf eure Morgenschnitte? Honig, Nutella oder Konfi? Wie wäre es einfach mit Butter? Ja, nur Butter wäre jetzt schon ein langweilig, oder? Aber der Song von BTS ist es sicher nicht. Wir hören die Band nach vor der 9. Hier Freddy Grieschen, stehen wir auf.
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1: Im Studio Celina Urech. Der Bund will untersuchen lassen, ob Schweine in Schweizer Ställen mehr Möglichkeiten zum Wühlen brauchen. Eine Studie soll laut Blick zeigen, ob die heutigen Vorschriften zur Beschäftigung der Tiere angepasst werden müssten. Das Bundesamt für Lebensmittelsicherheit und Veterinärwesen betont aber, dass noch kein Entscheid gefallen sei. Der Branchenverband Swisspork kritisiert, die Studie sei nicht mit der Branche abgesprochen worden. Mehr Möglichkeiten zum Wühlen würden mehr Platz, Arbeit und höhere Baukosten bedeuten. Zudem warnt der Verband, strengere Vorgaben könnten die Schweizer Schweinefleischproduktion schwächen. In der Schweiz sind die sechsstelligen Autonummern bald ausgeschöpft. Im Kanton Zürich dürfte die Nummer ZH999999 in den nächsten 1 bis 2 Jahren erreicht sein. Laut Bundesamt für Straßen sollen 7-stellige Kontrollschilder möglich sein, dafür werden die Ziffern etwas kleiner. Gleichzeitig ist im Bundesparlament eine Motion für personalisierte Nummernschilder mit Buchstaben und Ziffern hängig. US-Präsident Donald Trump will den US-Bundesstaat New Mexico umbenennen. In einem Post auf Social Media zeigt er eine Karte, auf der Mexiko durchgestrichen und durch America ersetzt wurde. Damit würde der Bundesstaat künftig New America heißen. Die Gouverneurin von New Mexico, die Demokratin Michelle Grisham, wies die Idee zurück. Der Name New Mexico stehe nicht zur Debatte, er sei älter als die Vereinigten Staaten selbst. Trump hat bereits den Golf von Mexiko und den Lake Ontario umbenannt. Hitzewellen und Waldbrände verschärfen die Luftverschmutzung. Das zeigt ein neuer Bericht der Weltwetterorganisation WMO. Besonders problematisch ist der Rauch von Bränden. Er enthält große Mengen an gesundheitsschädlichem Feinstaub. Auch hohe Temperaturen selbst können die Luftqualität verschlechtern. Die WMO warnt, dass der Klimawandel damit die Fortschritte beim Kampf gegen Luftverschmutzung gefährden könnte. Der Wahlsieg der AfD hat in Deutschland und international verschiedene Reaktionen hervorgerufen. In mehreren deutschen Städten gab es Proteste gegen die AfD, etwa in Frankfurt am Main, Berlin und Mainz. Entsetzt zeigte sich der Zentralrat der Juden in Deutschland darüber, dass eine gesichert rechtsextreme Partei so viele Stimmen erhalten hat. Kritisch äußerte sich auch der polnische Regierungschef Donald Tusk. Nur Idioten und Verräter in seinem Land würden sich über den AfD-Erfolg freuen, sagte er. Positive Reaktionen und Glückwünsche kamen dagegen von Vertretern und Vertreterinnen rechter und rechtspopulistischer Parteien in Europa.
2: Wetter. Heute starten wir die Woche mit einem Krüsimüsse. Wir haben einen Mix aus Sonne und Wolken. Am Morgen kann es im Rheintal und im Glarnerland noch nass werden, im Süden dann am Nachmittag. 29 Grad haben wir heute in Unterfatz, in Elm 24, in Zarosen gibt es heute 22 Grad. Morgen Dienstag kommt dann die Sonne führen, bei warmen Temperaturen von bis zu 30 Grad.
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2: Wir haben Stau auf der A13 Sargans Richtung St. Margrethe zwischen Zevela und Bux, das wegen Bauarbeiten, wie auch in die andere Richtung auf der A13 St. Margrethe Richtung Sargans zwischen Obriet und Haag.
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2: Startet gut in der Montag rein beim Radio von da. Und jede Woche ist auch so ein bisschen ein neuer Anfang. Vor allem der September, oder? Ein neuer Job, neues Studium oder eben eine neue Wohnung. Ja, viele zögeln aktuell wieder und wir machen das jetzt auch zusammen in den Minutes Romanches und kriegen da den ein oder anderen Tipp. Das geht als nächstes hier auf Radio Grischa. Zuerst

0: Mafo, ich habe heute leider kein Foto für dich vor Heidi Klum, natürlich. Seal mit dem Hacing nur da, Freddy Grischa, 13 Minuten nach die 9.
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0: Der September, der fühlt sich für viele fast wahrscheinlich wie ein zweiter Jahresanfang an. Oder die Schule fällt wieder an, das Studium geht los, viele starten einen neuen Job und für die einen heisst das auch Kisten packen und zügeln. Ob in die erste WG, wegen dem neuen Job in einen anderen Ort oder einfach, weil es Zeit ist für etwas Neues, Gründe zum Zügeln gibt es ja genug. Diese Woche dreht sich darum, bei den Minuten Romanches alles um das Thema. Unser Moderator, der Lukas Battista, der redet über den Neustart, die Herausforderungen und hat natürlich für uns auch den einen oder anderen Tipp parat.
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0: Mit Kennedy mit Funeral da auf Radio Grischa. In einer Minute haben wir es 9:30.
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0: Und das ist ein bisschen ähnlich wie ich, wenn ich ums Nachtessen bin und Menükarten anschaue. Es kann sich nicht recht entscheiden. Ja, heute Morgen im Rheintal und im Glarnerland kann es noch nass werden. Nachher kommt dann die Sonne führen. Im Süden kann es am Nachmittag regnen oder gewittern kommen. 30 Grad haben wir heute zu Tausis, in St. 25, im Bivio 22 Grad. Morgen Dienstag ist es ein bisschen einfacher. Es ist einfach sonnig mit bis zu 30 Grad.
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0: Dann schauen wir auf die A13, das hat man Greta richtig ergänzt. Zwischen Oberried und Haag haben wir Stau. Sonst sieht es gut aus auf der Strasse von der Südostschweiz. Ich wünsche euch einen ganz schönen Montag. Zusammen starten wir in die neue Woche und den Freitag dann die Eröffnung von der Eventhalle Areon Kur. Ja, mit dabei sind auch die hier. Ja, mit Gotthard kann man am Freitag abgehen. Die Band weiht nämlich quasi die neue Halle ein und wir haben Tickets bereit. Zu gewinnen gibt es die, wenn man uns eine Sprachnachrichten auf WhatsApp schickt. Ihr hört es als nächstes hier auf Radio Grischa. Zuerst Lennon Stella mit Summer Feelings. Es ist 9:30. Schön, sind ihr mit dabei.

0: Picture this, da auf Radio Griechenland, da trudelt der eint nach der anderen ein. Ja, Sprachnachrichten. Zwar wegen dem Gotthard-Konzert, der Freitag am 11. September zu Chur. Die Sinner Band, die eröffnet ihr neue Eventhalle Areon. Und wir haben eben Konzerttickets für euch. Warum wir genau euch schicken sollen, das könnt ihr uns eben via Sprachnachricht auf WhatsApp an Studionummer 079 255 96 96 machen. Und zum Beispiel der Radio Griechenhörer Robert, der würde so gerne aus dem Aargau hierher fahren.
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2: Oh, hoi, das ist Simon. Ich würde auch gerne die Tickets gewinnen für Gotthard, weil ein guter Freund von mir ist schon ewig Fan von denen.
0: Gehören ihr auch zu diesen Gotthard-Fans? Dann schicken uns einfach ganz easy auf WhatsApp eine Sprachnachricht an 079 255 96 96 und erzählen uns, warum wir euch sollen an das Konzert schicken. 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

0: Da auf Radio Grieche und wie es ja auch so ist, im Arbeiten gibt man sich ja meistens sehr professionell oder im Privaten. Ja, die ein oder andere vielleicht ein bisschen weniger. Halt einfach ein bisschen lockerer drauf. Bei ihr ist das auch so. Also im Musikbusiness hat es ja wirklich eine weisse Weste. Kein Skandal und nichts. Eigentlich schon fast ein bisschen langweilig. Privat kann sie aber dann schon mal Gas geben. Wie zum Beispiel an ihrer Hochzeitsparty. Dort haben sie so gefestet, dass es irgendein Sven gehen müssen. Die Event-Location hat Sven am Morgen kein Getränk mehr ausgeschenkt. Oh, eine kleine Partynudel, die Taylor Swift, hätte gar nicht von ihr gedacht.
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0: Gehen wir durch den Morgen. In 5 Minuten haben wir es dann 10 und ich weiss, für viele ist es ein bisschen ein Überwinden, am Morgen früh zu arbeiten, gell? Je nachdem, ob jetzt am Weinfest zum Maienfeld gewesen bist und einen über den Durst getrunken hast, du weisst aber aus Anstand, ist ja klar, oder? Laufst ins Geschäft rein und fragst die Leute.
1: Hallo!
0: Ja, gerade das Hallo sollte man dann schon noch rauskriegen. Das auch am Montagmorgen, oder? Beim Pato tönt es aber sowieso eigentlich recht motiviert und kommend. Ach so, soll es auch bei uns tönen. Wir schaffen das zusammen. Gehen wir durch den Montagmorgen. Wir hören den passenden Song noch vor der 10.
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1: Im Studio Celina Urech. Die kontrollierte Abgabe von Cannabis in Apotheken führt nicht zu mehr Konsum. Das zeigt eine Zwischenauswertung eines Pilotprojektes in Bern, Biel und Luzern. Gleichzeitig wechseln Teilnehmende teilweise zu risikoärmeren Konsumformen wie dem Verdampfen von Cannabis. Das seit 2 Jahren laufende Projekt verlief laut den Verantwortlichen bisher ohne Sicherheitsprobleme. Der Bund hat den Versuch bis 2028 verlängert. Bei Schweizer Online-Jobs wird der Versand seltener gratis. Das zeigt eine Auswertung des E-Commerce-Beratungsunternehmens Carpathia. Von den 49 umsatzstärksten Schweizer Online-Jobs liefern nur noch rund 12% unabhängig vom Bestellwert kostenlos. Vor 3 Jahren waren es noch 20%. Gleichzeitig werden die Lieferungen schneller. Fast die Hälfte der untersuchten Jobs bieten inzwischen eine Zustellung am nächsten Tag an. Bei rund einem Drittel gehört sie ohne Aufpreis zum Standard. Die Arbeitslosenquote in der Schweiz bleibt stabil bei 3%. Ende August waren gut 7% mehr arbeitslos gemeldet als vor einem Jahr, teilt das Staatssekretariat für Wirtschaft mit. Deutlich gestiegen ist im August die Arbeitslosigkeit bei Jugendlichen. Das ist zu dieser Jahreszeit üblich und hängt vor allem damit zusammen, dass viele Lehren und Ausbildungen enden. Naturkatastrophen dürften Versicherungen weltweit zunehmend teuer zu stehen kommen. Der Rückversicherer Swiss Re rechnet damit, dass die versicherten Schäden durch Naturkatastrophen jährlich um 5-7% steigen. Besonders stark nehmen laut Swiss Re die Schäden durch Waldbrände zu. In Europa sind die versicherten Waldbrandschäden in den vergangenen Jahrzehnten jährlich um bis zu 11% gestiegen. Als Gründe nennt der Rückversicherer unter anderem den Klimawandel und die zunehmende Besiedelung gefährdeter Gebiete. Die Kantonspolizei St. Gallen wendet sich mit einem vermissten Fall an die deutsche Fernsehsendung Aktenzeichen XY ungelöst. Gesucht wird der 27-jährige Andreas Portmann aus Wattwil. Er wird seit März vermisst. Die Polizei hofft, über die Sendung neue Hinweise zu seinem Verbleib zu erhalten. Bisherige Suchaktionen und Öffentlichkeitsfahndungen haben keine neuen Erkenntnisse gebracht. Die Sendung wird am Mittwochabend auf ZDF ausgestrahlt.
2: Wetter. Einmal alles bitte, das ja, ist eigentlich im Wetter aktuell so. Am Morgen ein bisschen Regen im Rheintal und Glarnerland. Nachher kommt die Sonne führen, dann haben wir einen Mix aus Sonne und Wolken. Und im Süden dann regnet es wieder am Nachmittag. 29 Grad in Unterfatz in Elm, 24. Zerosen heute 22 Grad. Morgen Dienstag kommt dann die Sonne führen bei warmen Temperaturen von bis zu 30 Grad.
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2: Wir haben Stau auf der A13, St. Margrethe, Richtung Sargans zwischen Oberried und Haag. Das wegen Bauarbeiten. Sonst sieht es ruhig aus auf der Strasse von der Südostschweiz.
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2: 3 Minuten nach die 10 ist es und jetzt haben wir eine Stunde Radio Grischer Hits für euch parat.

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1: Im Studio Celina Urech. Der deutliche Wahlsieg der rechtsextremen AfD in Sachsen-Anhalt sei nachvollziehbar. Das sagte Luzerner SVP-Nationalrat Franz Grütter. Das sei eine Folge der

Sachsen-Anhalt als rechtsextrem eingestufte Partei hat bei der gestrigen Wahl im Bundesland fast 44% der Stimmen geholt. Die kontrollierte Abgabe von Cannabis in Apotheken führt nicht zu mehr Konsum. Das zeigt eine Zwischenauswertung eines Pilotprojektes in Bern, Biel und Luzern. Gleichzeitig wechseln Teilnehmende teilweise zu risikoärmeren Konsumformen wie dem Verdampfen von Cannabis. Das seit 2 Jahren laufende Projekt verlief laut den Verantwortlichen bisher ohne Sicherheitsprobleme. Der Bund hat den Versuch bis 2028 verlängert. Bei Schweizer Online-Jobs wird der Versand seltener gratis. Das zeigt eine Auswertung des E-Commerce-Beratungsunternehmens Carpathia. Von den 49 umsatzstärksten Schweizer Online-Jobs liefern nur noch rund 12% unabhängig vom Bestellwert kostenlos. Vor 3 Jahren waren es noch 20%. Gleichzeitig werden die Lieferungen schneller. Fast die Hälfte der untersuchten Jobs bieten inzwischen eine Zustellung am nächsten Tag an. Bei rund einem Drittel gehört sie ohne Aufpreis zum Standard. Social-Media-Nutzende sollen in Australien selbst entscheiden können, ob Algorithmen ihre Inhalte steuern oder nicht. Das will die australische Regierung. Die Kommunikationsministerin will von Tech-Konzernen wie Google, TikTok oder Meta, dass deren Nutzende die Algorithmen deaktivieren können. Australien gilt als Vorreiterin in Sachen Social-Media-Regulierung. Zuletzt hat es als erstes Land ein Verbot von Social-Media für Kinder und Jugendliche durchgesetzt.

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1: Montagmorgen mit einem kleinen, grossen Motivationsschub, je nachdem, gell? Wobei, ich finde jetzt eher ein grosser, der gehen ja ab, wer pickt, der seiner Band Gotthard, die kommt am Freitag auf Kur und eröffnet die neue Eventhalle Areon. Und wir verschenken eben Konzerttickets für den Freitag. Schicken uns einfach eine WhatsApp-Sprachnachricht auf 079 255 96 96, wie es eigentlich auch schon Haufen gemacht haben heute Morgen. Zum Beispiel der Richi. Er will gerne mit seiner 15-jährigen Tochter ans Konzert.
2: Ich hoffe, ich bin nicht spät dran, wegen Gotthard-Konzert, Wettbewerb.
3: Guten Morgen, Sarah. Ich bin im Nachtdienst und habe gerade eure Mitteilung gehört wegen dem Gotthard-Konzert vom Wochenende.
4: Guten Morgen. Für Tickets für das Areon. Also, Gotthard macht sowieso super geile Musik.
1: Genau, ihr könnt noch mitmachen. Sagen uns einfach, warum genau ihr diese Konzerttickets fürs Gotthard-Konzert diesen Freitag in Chur gewinnen sollen. Via WhatsApp-Sprachnachricht auf 079 255 96 96.
5: Ja, heute zusammen, da ist der Martin von der Gruppe Gotthard, natürlich auf eurem Lieblingssender, im Radio Grisha. Hey, und ich bin da, um kommenden Freitag in der Stadthalle Chur der Eröffnung anzukündigen. Wir werden spielen und ihr seid sicher auch dabei. Das wird ein riesengroßes Fest. Also, kommt auch, es wird cool. See you there.
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1: Ja, bei dem Sound kannst du fast nicht einfach so ruhig hocken bleiben. Musik von Dario Hess Band. Das ist aktuelles von Ihnen, auch in jedem. So heisst der Song, übersetzt heisst das Ganze nochmal. Genau das ist auch das Motto vom romanischen Rock'n'Roll-Song. Und spannend dabei, öppe mal der fliegende Dario Hess die Idee einfach gerade so nach dem Schaffen um den Kopf.
2: Ich bin auf dem Sofa gelegen, mit den Klampfen in der Hand, in den Unterhosen und habe etwas geklimpert. Und plötzlich sind wir die gehört. Und die Melodie kam. Und dann habe ich gewusst, das hier gibt etwas Geiles. Und zuletzt haben wir uns noch einen Kinderchorus das selber zusammengestellt, um das Intro einzusingen. Weil es gibt nichts Cooleres als einfach ein paar Kids, die sich die Lungen rausschreien und vor allem voll den Moment geniessen.
1: Und dann hören wir uns jetzt in voller Länge an Dario Hess Bands mit «Aun in Jeda».
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1: Im Studio Celina Urech. Der deutliche Wahlsieg der rechtsextremen AfD in Sachsen-Anhalt sei beunruhigend. Das sagt Jörn Pult, SP-Nationalrat aus dem Kanton Graubünden. Die in Sachsen-Anhalt als rechtsextrem eingestufte Partei hat bei der gestrigen Wahl im Bundesland fast 44% der Stimmen geholt.
2: Was mich fast noch mehr beunruhigt, ist, dass man ja weiss, dass die Partei, wenn es hart auf hart kommt, auch von Putin und sozusagen zum Kreml kann kontrolliert werden. Und wenn jetzt so eine Partei ein deutsches Bundesland regieren würde, wo letztlich kann kontrolliert werden aus Moskau, dann ist das schon etwas, was uns allen in Europa Sorgen machen muss.
1: Ob die AfD die Regierung übernehmen kann, ist noch offen, aber durchaus realistisch. Die Arbeitslosenquote in der Schweiz bleibt stabil bei 3%. Ende August war

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1: Im Rheintal und im Glarnerland kann es am Mittag stellenweise ein bisschen tröpfeln kommen. Am Nachmittag im Süden dann auch mit leicht erhöhtem Regen- und Gewitterrisiko. Sonst haben wir heute eigentlich aber einen freundlichen Mix aus Sonne und Wolken. Die Temperaturen zu Buchs heute bei 28 Grad und die sind tief bei 26. Und der Dienstag dann nochmal einer von den letzten heissen Tagen des Jahres. Die Temperaturen morgen dann bei 22 Grad in Splügen und 29 Grad in Glaris.
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1: Aktuell geht es gut für auf der Straße für Südostschweiz. Wir haben Meldungen über größere Störungen. Fahren aufmerksam und kommen gut und sicher an eures Ziel.

Es ist Montagmittag und vielleicht sind ihr jetzt schon wieder mit dem Stress beim Arbeiten völlig am Limit. Dann würde euch doch sicher eine kleine Auszeit gut tun und wir haben die richtige Freude. 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Dort könnt ihr im besten Bündner Mineralwasser entspannen und eine traumhafte Bergkulisse geniessen. Wenn ihr den Eintritt gewinnen wollt, dann ruft ihr jetzt an auf 081 255 55 55 und mit ein bisschen Glück sind ihr mit dabei. Und in der Buchstabensuppe müsst ihr probieren, innerhalb von 40 Sekunden 8 Begriff richtig zu raten. Und heute spielen wir mit dem Buchstaben C wie Kapunz. Also jetzt anrufen auf 081 255 55 55. Ich wünsche einen guten Tag.

0: think of me. Das schau mit Memo, es ist 12 ab 12.
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0: Und heute spielen tun wir mit dem Toni aus Bad Ragaz. Hallo Toni.
2: Ja, hallo Manuel, grüezi.
0: Du bist ein bisschen Romantiker. Stimmt das?
2: Oh, etwa die schon, ja.
0: Etwa die schon, weil du läutest nicht für dich selber an, sondern für wer? Erzähl mal kurz.
2: Für meine Frau. Die würde schon gerne in das Hallenbad gehen, Monengendine. Und ja, das würde ich ihr schenken, wenn ich will gewinnen.
0: Das ist schon, würde ich sagen, schon ein bisschen romantisch, oder Nico? Was meinst du?
3: Auf jeden Fall, ja. Würde ich jetzt auch nicht nein sagen, also, für eine Wellness-Gucci.
0: Ja, ich glaube, das ist ein cooler Preis, den wir heute im Angebot haben. Wie du den gewinnen kannst, das verraten dir jetzt eben ganz schnell unsere Schiedsrichterin Nico.
3: Ja, hoi Toni.
2: Hallo Nico.
3: Wir spielen heute mit dem Buchstaben C wie Kapunz. Du hast wie immer 40 Sekunden Zeit. In dieser Zeit hätten wir gerne 8 richtige. Und wenn du es nicht gerade weisst, dann sag doch einfach weiter, weil dann verlierst du keine Zeit.
2: Tun ich machen.
3: Machen wir es.
0: Alles klar, dann legen wir doch gerne mal los. Wir suchen ein Streichinstrument.
2: Weiter.
0: Bringt die Leute im Zirkus zum Lachen.
2: Der Clown.
0: Eine Bildergeschichte mit Superhelden.
2: Comics.
0: Die Hauptstadt von Graubünden.
2: Chur.
0: Römischer Feldherr und Diktator, Vorname Julius.
2: Cäsar.
0: Bedient man mit Maus und Tastatur.
2: Computer.
0: Eine grössere Gruppe von Leuten, die singt.
2: Chor.
0: Tötet Bakterien in der Body.
2: Chlor.
0: Kaffee mit Milchschaum.
2: Cappuccino.
0: Dort kann man zelten.
2: Campingplatz.
0: Anderes Wort für Sofa.
2: Couch.
0: Couch, oder? Das ist doch gut.
3: Tipp, da oben am Anfang denkst du, oh,
0: ja, das Streichinstrument, oder? Das war gerade etwas fies gesehen.
3: Cello hätten wir gesucht, aber nachher ist das gekommen, wie aus der Pistole geschossen. Ich komme auf 10 Punkte.
0: Gratuliere.
2: Ja, cool.
0: Toni, hey, da hat deine Frau sicher Freude.
2: Hoffe. Ja, ich glaube schon mal.
0: Ja. Also, dann herzliche Gratulation und ganz schönes Tag und einen guten.
2: Danke vielmals, wünsche ich euch auch.
0: Mach's gut,
3: danke.
0: Ciao, ciao.
3: Tschüss, Toni.
2: Tschüss miteinander, danke.
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0: Aus Bern mit Amore und jetzt geht Musik aus Deutschland. Der Michael Schulte mit 5M. In wenigen Augenblicken hier für euch auf Radio Grischa.
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0: Der Michael Schulte mit 5M. Es ist genau halb eins zur Rina von Wiesenfloh mit den wichtigsten Meldungen für euch.
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2: Gegen das geplante Wasserkraftwerk Klus zu Küblis sind rund 40 Einsprachen eingegangen. Repower hat das Projekt im Juli beim Kanton Graubünden eingereicht. Die Einsprachen kommen mehrheitlich von Privatpersonen, so die Repower gegenüber Südostschweiz. Die Einsprachen könnten das Projekt verzögern, aber nicht aufhalten. Mit einem Bauentscheid werde frühestens im Jahr 2028 gerechnet. In Averskröt hat ein Jäger ein Ross geschossen. Am Morgen um 6 Uhr hat der Mann auf ein Tier auf einer Wiese geschossen und dann gemerkt, dass es kein Hirsch, sondern ein Ross war. Laut der Kantonspolizei Graubünden hat er darauf aber direkt die Wildhut informiert. Am Jäger ist das Patent entzogen worden und er wird angezeigt. Zum Sondereinsatz in Engi Ende August sind jetzt mehr Details bekannt. Ein 60-jähriger Schweizer hat sich bewaffnet in seiner Wohnung eingeschlossen und ist darauf aber verhaftet worden. Er ist jetzt fürsorgerisch untergebracht. Bei der Hausdurchsuchung hat die Polizei Schusswaffen und Munition sichergestellt und sie hat zwei tote Hunde gefunden, so die Kantonspolizei Glarus gegenüber den Glarner Nachrichten. Wie die Tiere gestorben sind, ist noch unklar. Auf dem Walensee soll bald ein wasserstoffbetriebenes Schiff Passagiere auf Quinten und wieder zurückbringen. Geplant ist ein Shuttle im Linienverkehr, wie die Linz-Zeitung schreibt. Das Projekt ist zu 65% finanziert, und zwar von Privatpersonen und mit Beiträgen von Gemeinden am Kanton St. Gallen und dem Bund. Nächstes Jahr sollte es dann noch mehr Geld geben. Ab wenn das Schiff genau zum Einsatz kommt, ist noch offen.
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0: Heute haben wir einen Mix aus Sonne und Wolke. Am Nachmittag haben wir ein leicht erhöhtes Regen- und Gewitterrisiko. Die Temperaturen zu Nitzschl bei 28 Grad und zu Zoo haben wir 23 Grad. Und der Dienstag haben wir einen Haufen Sonnenschein und strahlend blau im Himmel. Die Temperatur morgen bei 23 Grad in Forns und 31 Grad in Langquart.
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0: Stockender Verkehr auf der A13 von Sargans in Richtung St. Margrethe zwischen Sevela und Buchs müssen wir mit einem Zeitverlust von 10 Minuten rechnen. Der Grund sind die dortigen Bauarbeiten. Eine gute und eine sichere Fahrt.
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0: Gestern hat es im deutschen Bundesland Sachsen-Anhalt eine historische Wahl gegeben. Die als zum Teil als rechtsextrem eingestufte Partei AfD hat sich dort einen eindeutigen Sieg können holen. Mehr zu den Hintergründen gibt es noch ein bisschen Musik. Der Anfang macht der Milo mit «My Lucky Day».

0: 44% für die AfD bei einer Wahlbeteiligung von fast 80%. Und dennoch in dem Bundesland, wo die Partei als gesichert rechtsextrem gilt. Das Wahlergebnis aus dem deutschen Sachsen-Anhalt gilt auch weit außerhalb von Deutschlands Reden. Der Bundeshausredaktor Dani Glur mit den Reaktionen aus Bundesbern.
1: Es sei ein sehr beunruhigendes Resultat, sagte Jon Pult, SP-Nationalrat vom Kanton Graubünden.
2: Was mich fast noch mehr beunruhigt, ist, dass man ja weiss, dass die Partei, wenn es hart auf hart kommt, auch von Putin kann kontrolliert werden. Und wenn jetzt so eine Partei ein deutsches Bundesland regieren würde, dann ist das schon etwas, was uns allen in Europa Sorgen machen muss.
1: Für den Luzerner SVP-Nationalrat Franz Grüter ist das Resultat die Folge der Politik der letzten Jahre.
3: Deutschland liegt am Boden. Über 500'000 Industriearbeitsplätze, die allein in den letzten 12 Monaten abgebaut worden sind. Kommt dazu, dass man eine demokratisch gewählte Partei einfach nicht in die Regierung einbinden will. Da hat die Bevölkerung von Sachsen-Anhalt jetzt einfach ein Verdikt gesprochen.
1: Darum müsse jetzt auch auf nationaler Ebene etwas passieren, sagt Franz Grüter.
3: Man kann nicht demokratisch gewählte Parteien einfach von der Regierung ausschliessen, weil damit wird der Volkswille missachtet. Und ich glaube, mit dem gestrigen Tag müsste vielleicht auch der deutsche Bundeskanzler nochmal über Bücher gehen mit seiner Politik, die er in den letzten Jahren betrieben hat.
1: Auch der SP-Nationalrat Jon Pult ist der Meinung, die Politik vom Bundeskanzler Friedrich Merz ist gescheitert.
2: Das beweist einmal mehr, dass es eben gegen so rechtsextreme oder auch rechtspopulistische Parteien eben nicht hilft, wenn man sie nachmacht. Also ein bisschen moderater, sondern man muss eine Alternative anbieten, gerade wenn man Vorsitzender von einer konservative Partei ist. Und ich glaube, der Friedrich Merz hat schon ziemlich alles falsch gemacht, was man hätte falsch machen können, jetzt gerade im Umgang mit der AfD.
1: Ob die AfD in Sachsen-Anhalt an die Macht kommt, ist im Moment noch offen, aber durchaus realistisch.
0: Noch sind nicht alle Stimmen ausgezählt, gross ändern dürfte sich aber das Ergebnis Sachsen-Anhalt nicht mehr.
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1: Im Studio der Nicola Katomas. Mehr als 40% der Eltern von Kindern im Alter von 4 bis 7 Jahren stufen den Schulweg ihrer Kinder als gefährlich ein. Das zeigt eine Studie des Verkehrsclubs der Schweiz, VCS. Ein Problem sei, dass viele Kinder auf ihrem Schulweg Straßen mit Tempo 50 oder mehr überqueren müssen. Der VCS fordert nun von Gemeinden und Kantonen durchgängig sichere Fußwege und tiefere Tempolimiten. Das Bundesgericht schränkt das Ersttäterprivileg für Raser ein. Wer in den letzten 10 Jahren bereits wegen einer groben Verkehrsregelverletzung verurteilt wurde, kann nicht mehr von einer Geldstrafe statt einer Freiheitsstrafe profitieren. Das Gericht hat damit die Beschwerde eines Autofahrers abgewiesen. Er war vor 3 Jahren in Basel mit 74 statt 30 Stundenkilometern unterwegs und wurde zu einer bedingten Freiheitsstrafe von 1 Jahr verurteilt. Das Bündnis Sarah Wagenknecht, BSW in Sachsen-Anhalt, ist bereit, der AfD zum Ministerpräsidenten zu verhelfen. Das hat BSW-Spitzenkandidat Thomas Schulze im Deutschlandfunk bestätigt. Bei der Landtagswahl hat die AfD zwar klar gewonnen, aber die absolute Mehrheit verpasst. Deshalb braucht sie für die Wahl des Ministerpräsidenten die Unterstützung anderer Parteien. Die AfD gilt in Sachsen-Anhalt als gesichert rechtsextremistisch. Die frühere Leadsängerin der Band Boney M., Liz Mitchell, kritisiert einen Auftritt der Band bei einem Parteitag der rechtspopulistischen britischen Partei Reform UK. Mitchell distanziert sich klar vom Auftritt. Ihre Musik sei für Menschen auf der ganzen Welt wichtig und dürfe nicht für politische Zwecke instrumentalisiert werden. Das Management weist seine politische Nähe zur Partei zurück. Man habe erst nachträglich erfahren, dass der Auftritt im Rahmen einer Parteiveranstaltung stattfinde. Nach versuchten Angriffen auf das Stromnetz im Osten Deutschlands hat die Polizei 9 weitere selbst hergestellte Sprengvorrichtungen gefunden. Sie wurden im unmittelbaren Bereich von Hochspannungsstraßen östlich von Dresden entdeckt. Die Sprengsätze wurden durch Spezialkräfte des Landeskriminalamtes Sachsen entschärft, wie dieses mitteilt. Damit erhöhe sich die Gesamtzahl der im Bundesland Sachsen aufgefundenen Sprengvorrichtungen auf 21.
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2: Mit der Sarina von Wiesenfloh einen guten Mittag. Zum Polizeisondereinsatz in Engi sind jetzt mehr Details bekannt. Ende August hat sich ein 60-Jähriger bewaffnet in seiner Wohnung eingeschlossen gehabt. Selina Rettich mit den Details.
3: Die Einsatzkräfte sind am Morgen ausgerückt. Der 60-Jährige ist bis am Abend festgenommen worden, so die Kantonspolizei Glarus gegenüber den Glarner Nachrichten. Der Mann sei von selber rausgekommen und habe sich nicht gegen die Verhaftung gewehrt. Bei der Hausdurchsuchung hat die Polizei mehrere Schusswaffen und Munition sichergestellt. Für mehrere davon habe der Mann Bewilligungen. Ob das für alle gilt, ist noch offen. Im Haus seien auch 2 tote Hunde gefunden worden. Wie die Tiere gestorben sind, ist noch nicht klar. Für den 60-Jährigen ist eine fürsorgerische Unterbringung angeordnet worden.
2: Es sind 35 Einsatzkräfte ausgerückt, unter anderem eine Verhandlungsgruppe und eine Sondereinheit mit panzerten Fahrzeugen. Beim Einsatz ist niemand verletzt worden. Auf dem Walensee soll bald ein wasserstoffbetriebenes Schiff Passagiere zum autofreien Gewinter und wieder zurückbringen. Geplant ist ein Shuttle im Linienverkehr mit Platz für 12 Leute. Es wäre das erste kommerziell eingesetzte Wasserstoffschiff auf dem Schweizer See, wie die Linz-Zeitung schreibt. Es ist aber noch nicht ganz gebaut. Der Rohbau dürfte diesen Herbst fertig sein. Der Wasserstoff kommt vor Axpots Domadems und der Kehrichtverbrennungsanlage Buchs. Ab wenn das Schiff zum Einsatz kommt, ist noch offen.
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5: Am Nachmittag haben wir ein leicht erhöhtes Regen- und Gewitterrisiko.

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1: Stockender Verkehr auf der A13 von Sargans in Richtung St. Margrethe zwischen Sevela und Buchs. Dort müssen wir einen Zeitverlust von 10 Minuten rechnen und auch stockender Verkehr auf der A13 von San Bernardino in Richtung Chur zwischen Zilis und Ronquella. Für unter 5 Minuten länger kommen wir gut und sicher an eures Ziel.
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1: Jetzt machen wir eine Zeitreise zurück ins Jahr 2012. Dort ist Barack Obama für eine zweite Amtszeit gewählt worden. Spanien ist Fußball-Europameister geworden. Die SBB hat Preise erhöht und die US-Sängerin Pink hat einen Nummer 15-Hit in der Schweiz gehabt. Blow Me One Last Kiss heisst der Song und den hören wir jetzt hier bei uns auf Radio Grischa. Einen guten Start in der Montagnachmittag.

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0: 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Und natürlich hören wir sie jetzt noch Gotthard mit Bad News. Jetzt hier für euch auf Radio Grischa.
5: Ja, hallo zusammen, hier ist der Martin von der Gruppe Gotthard, natürlich auf eurem Lieblingssender, im Radio Grischa. Hey, und ich bin da, um kommenden Freitag in der Stadthalle Chur die Eröffnung anzukündigen. Wir werden spielen und ihr seid sicher auch dabei. Das wird ein riesengroßes Fest. Also, kommt auch, es wird cool. See you there.

0: Falling Like the Stars von James Arthur und jetzt fischelt's den ein Bits.
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0: Hecht mit in ein paar Jahren, jetzt dann geht's da freu auf Radio Grisha.
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1: Hecht mit in ein paar Jahren, es ist genau 13:30.
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1: Der Nachmittag stellenweise mit leicht erhöhtem Regen- und Gewitterrisiko. Sonst haben wir es aber recht freundlich mit einem Mix aus Sonne und Wolken. Die Temperatur zu Elm bei 25 Grad und das Filters bei 29. Und am Dienstag kriegen wir dann nochmal einen richtig schönen Sommertag. Das heisst, strahlend blauer Himmel und ein Haufen Sonnenschein. Die Temperatur am Morgen dann bei 22 Grad in Schierf und 30 Grad haben wir zu Trimis.
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1: Immer noch stockt der Verkehr auf der A13 von Sargans in Richtung St. Margrethe zwischen Sevela und Buch. Sie müssen mit einem Zeitverlust von einer Viertelstunde rechnen. Und auch stockt der Verkehr auf dem Bernina-Pass zwischen Pontresina und Bernina-Sod rund 5 bis 10 Minuten länger. Kommt gut und sicher an eures Ziel.
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1: Und in wenigen Minuten, oder besser gesagt in etwa 20 Minuten, haben wir einen richtig guten Klassiker für euch.
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1: Der Paul McCartney und der Michael Jackson, was vielleicht viele gar nicht wissen. Die zwei haben insgesamt 3 Duette miteinander gemacht, haben aber dann später Streit gehabt miteinander. Warum? Das verrate ich euch, wie gesagt, in den nächsten 20 Minuten. Das erste Mal Musik und das von Luis Capaldi mit Survive.

0: Musik aus Graubünden von der 77 Bombay Street mit 47 Millionaires. 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
1: Zwei von den legendärsten Popmusiker aller Zeiten haben dreimal zusammen geschafft. Sir Paul McCartney und Michael Jackson. Die beiden Pop-Titanen hatten anfangs eine gute Beziehung zueinander. Das hat sich dann aber 1985 dramatisch geändert.
2: It actually kind of fell apart a little bit later, because he was talking to me and asking my business advice. And one of the things I said to him was, think about getting into music publishing. And then he looked at me, kind of, I thought he was joking, and said, I'm going to get yours.
1: Michael Jackson hat den Paul McCartney nämlich nach Business-Ideen gefragt und der Paul McCartney hat gesagt, du musst Musik vertreiben. Und der Michael Jackson hat sich dann darauf aber die Rechte an den alten Beatles-Songs gesichert. Das heisst, die meiste Musik der Beatles hat dann Michael Jackson gehört und das hat der Paul McCartney natürlich gar nicht mehr lustig gefunden. Aber jetzt Musik aus der Zeit, wo die beiden noch Freunde waren. Paul McCartney und der Michael Jackson mit Say, Say, Say.

0: Kido und alle Farben mit Alright. Und jetzt den Gat La Da Da.
1: La Da Da Da Da Da Da Da Da Da Da Da Da Da
0: Da Claude, in wenigen Augenblick da für euch.
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1: Im Studio der Nicola Katomas. Mehr als 40% der Eltern von Kindern im Alter von 4 bis 7 Jahren stufen den Schulweg ihrer Kinder als gefährlich ein. Das zeigt eine Studie des Verkehrsclubs der Schweiz, VCS. Ein Problem sei, dass viele Kinder auf ihrem Schulweg Straßen mit Tempo 50 oder mehr überqueren müssen. Der VCS fordert nun von Gemeinden und Kantonen durchgängig sichere Fußwege und tiefere Tempolimiten. Das Bundesgericht schränkt das Ersttäterprivileg für Raser ein. Wer in den letzten 10 Jahren bereits wegen einer groben Verkehrsregelverletzung verurteilt wurde, kann nicht mehr von einer Geldstrafe statt einer Freiheitsstrafe profitieren. Das Gericht hat damit die Beschwerde eines Autofahrers abgewiesen. Er war vor 3 Jahren in Basel mit 74 statt 30 Stundenkilometern unterwegs und wurde zu einer bedingten Freiheitsstrafe von 1 Jahr verurteilt. Das Bündnis Sarah Wagenknecht, BSW in Sachsen-Anhalt, ist bereit, der AfD zum Ministerpräsidenten zu verhelfen. Das hat BSW-Spitzenkandidat Thomas Schulze im Deutschlandfunk bestätigt. Bei der Landtagswahl hat die AfD zwar klar gewonnen, aber die absolute Mehrheit verpasst. Deshalb braucht sie für die Wahl des Ministerpräsidenten die Unterstützung anderer Parteien. Die AfD gilt in Sachsen-Anhalt als gesichert rechtsextremistisch. Nach versuchten Angriffen auf das Stromnetz im Osten Deutschlands hat die Polizei 9 weitere selbst hergestellte Sprengvorrichtungen gefunden. Sie wurden im unmittelbaren Bereich von Hochspannungsstraßen östlich von Dresden entdeckt. Die Sprengsätze wurden durch Spezialkräfte des Landeskriminalamtes Sachsen entschärft, wie dieses mitteilt. Damit erhöhe sich die Gesamtzahl der im Bundesland Sachsen aufgefundenen Sprengvorrichtungen auf 21. Die frühere Leadsängerin der Band Boney M., Liz Mitchell, kritisiert einen Auftritt der Band bei einem Parteitag der rechtspopulistischen britischen Partei Reform UK. Mitchell distanziert sich klar vom Auftritt. Ihre Musik sei für Menschen auf der ganzen Welt wichtig und dürfe nicht für politische Zwecke instrumentalisiert werden. Das Management weist seine politische Nähe zur Partei zurück. Man habe erst nachträglich erfahren, dass der Auftritt im Rahmen einer Parteiveranstaltung stattfinde.
2: Wetter. Heute Nachmittag kann es gewisserorts zum Teil ein paar Regentröpfel geben, sonst haben wir aber einen freundlichen Mix aus Sonne und Wolken. Die Temperaturen des Bradenschier heute bei 24 Grad und das Flums bei 28. Und am Dienstag kriegen wir nochmal einen schönen Sommertag mit einem Haufen Sonnenschein und heissen Temperaturen, die dann morgen bei 28 Grad in Schkol und 29 Grad zu Grono.
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2: Stockender Verkehr auf der A13 von Sargans in Richtung St. Margrethe zwischen Sevela und Buchs. Ihr müsst mit einem Zeitverlust von einer Viertelstunde rechnen und stockender Verkehr auf der A13 von San Bernardino in Richtung Chur zwischen Rotenbrunnen und Reichenau. Dort braucht ihr 10 Minuten mehr. Kommt gut und sicher an euer Ziel.
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2: Immer vom zweiten Weg haben wir eine halbe Stunde nur Lieder von Schweizer Künstlerinnen und Künstlern und heute mit dabei auch der Baschi.
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2: Der hat nämlich gestern seinen 40. gefeiert.
5: Ja, es kommt eben das Jahr alles ein bisschen zusammen. Also ich bin ja Vater geworden. 40 ist schon eine Hausnummer, jetzt noch mein 10. Studioalbum, das rauskommt. Also ich muss schon sagen, es ist gerade alles ein bisschen viel. Aber ich schlage mich durch, Step by Step. Ich nehme jeden Tag wie ein Kunde und bis jetzt läuft es eigentlich recht gut.
2: Bevor ihr der alte Baschi hört, zuerst einmal ein jüngerer Musiker, der Civilian, mit Nudes. Einen schönen Montagnachmittag miteinander.

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1: Im Studio der Nicola Katomas. Deutschlands Bundeskanzler Friedrich Merz zeigt sich nach dem Wahlerfolg der rechtsextremen AfD in Sachsen-Anhalt schockiert. Die AfD hat fast 44% der Stimmen geholt. Für die CDU sei das die größte Niederlage seit Jahrzehnten, sagt der Bundeskanzler vor den Medien.
2: Wir sind alle zutiefst schockiert. Wir haben es in dieser Form so nicht erwartet. Mit dem gestrigen Tag hat sich nicht nur in Sachsen-Anhalt etwas verändert, sondern in ganz Deutschland.
1: Merz versicherte, dass die Bundesregierung dafür sorgen werde, dass in Sachsen-Anhalt die Verfassung auch bei einer möglichen AfD-Regierung geschützt sei. Der weitere Ausbau der Wasserkraft setzt Schweizer Gewässer und die Biodiversität unter Druck. Davor warnt die Eidgenössische Wasserforschungsanstalt. Besonders problematisch seien starke Schwankungen der Wassermengen bei Speicherkraftwerken. Diese könnten unter anderem für Fische gravierende Folgen haben. Die Forschenden betonen aber auch, mit einer besseren Planung von Kraftwerksstandorten und faktenbasierten Kompromissen ließen sich Energieproduktion und Gewässerschutz besser vereinbaren. Angesichts der Absatzkrise hat der britische Autobauer Jaguar Land Rover ein umfangreiches Sparpaket angekündigt. 4000 Jobs sollen in den kommenden 2 Jahren wegfallen, wie das Unternehmen mitteilt. Insgesamt will der Autohersteller durch die Maßnahmen etwa 1,7 Milliarden Pfund einsparen. Weltweit beschäftigt das Unternehmen der BBC zufolge etwa 43.000 Mitarbeitende, die meisten davon in Großbritannien. Israelische Luftangriffe haben im Süden des Libanons mindestens 11 Personen getötet, darunter 2 Kinder. Das meldet die staatliche libanesische Nachrichtenagentur. Bei den Angriffen sei ein Wohnhaus und ein Krankenauto getroffen worden. Seit Juni gilt eigentlich ein Waffenstillstand, der die Kämpfe zwischen dem israelischen Militär und der libanesischen Hisbollah-Miliz beenden sollte. Die Hisbollah ist mit dem Iran verbündet. Nach der Serie von Angriffen auf das Stromnetz in mehreren deutschen Bundesländern fanden die Behörden weiter nach dem mutmaßlichen Täter. Bislang habe man den 48-Jährigen nicht aufspüren können, sagte ein Polizeisprecher. Nach den Sabotageaktionen in Nordrhein-Westfalen und Brandenburg wurden auch in Sachsen weitere selbst hergestellte Abschussvorrichtungen entdeckt.

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1: Im Studio der Nicola Katomas. Deutschlands Bundeskanzler Friedrich Merz zeigt sich nach dem Wahlerfolg der rechtsextremen AfD in Sachsen-Anhalt schockiert. Die AfD hat fast 44% der Stimmen geholt. Die Bundesregierung werde nun dafür sorgen, dass in Sachsen-Anhalt die Verfassung auch bei einer möglichen AfD-Regierung geschützt sei, sagte Merz.
2: Ich will deshalb allen Menschen in unserem Land versichern, unsere Institutionen sind wehrhaft und stabil. Unser Grundgesetz schützt und garantiert diese Ordnung. Und die von mir geführte Bundesregierung wird dafür sorgen, dass das Grundgesetz durchgesetzt wird.
1: Für die CDU sei das die größte Niederlage seit Jahrzehnten, sagt der Bundeskanzler weiter. Der weitere Ausbau der Wasserkraft setzt Schweizer Gewässer und die Biodiversität unter Druck. Davor warnt die Eidgenössische Wasserforschungsanstalt. Besonders problematisch seien starke Schwankungen der Wassermengen bei Speicherkraftwerken. Diese könnten unter anderem für Fische gravierende Folgen haben. Die Forschenden betonen aber auch, mit einer besseren Planung von Kraftwerksstandorten und faktenbasierten Kompromissen ließen sich Energieproduktion und Gewässerschutz besser vereinbaren. Angesichts der Absatzkrise hat der britische Autobauer Jaguar Land Rover ein umfangreiches Sparpaket angekündigt. 4000 Jobs sollen in den kommenden zwei Jahren wegfallen, wie das Unternehmen mitteilt. Insgesamt will der Autohersteller durch die Maßnahmen etwa 1,7 Milliarden Pfund einsparen. Weltweit beschäftigt das Unternehmen der BBC zufolge etwa 43.000 Mitarbeitende, die meisten davon in Großbritannien. Israelische Luftangriffe haben im Süden des Libanons mindestens 11 Personen getötet, darunter zwei Kinder. Das meldet die staatliche libanesische Nachrichtenagentur. Bei den Angriffen sei ein Wohnhaus und ein Krankenauto getroffen worden. Seit Juni gilt eigentlich ein Waffenstillstand, der die Kämpfe zwischen dem israelischen Militär und der libanesischen Hisbollah-Miliz beenden sollte. Die Hisbollah ist mit dem Iran verbündet.
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4: Aktuell haben wir eine leicht erhöhte Regen- und Gewitterneigung im ganzen Sendegebiet. Trotzdem wechseln sich die Sonne und die Wolken in der Dominanz ab. Das heisst, ihr könnt also getrost auch ohne Schirm mal vor die Tür. Die Temperaturen zieht Maria bei 21 Grad und das Roveredo bei 30 Grad. Und der Dienstag, der wird dann nochmal so richtig hochsommerlich schön mit Temperaturen von 31 Grad in Sargans und 22 Grad in Samada.
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4: Stockender Verkehr auf der A13 von San Bernardino in Richtung Chur zwischen Rotenbrunnen und Reichenau. Dort müsst ihr mit einem Zeitverlust um die 10 Minuten rechnen. Fahrend aufmerksam und kommen gut und sicher an.
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4: Wenn man plötzlich über die Nacht berühmt wird, kann das schon beängstigend und überfordernd sein. Und das ist auch das Thema in der Musik von Noah Kahan. Der Singer-Songwriter aus den USA ist ziemlich schnell recht berühmt worden. Und das hat ihm am Anfang sehr überfordert. Mittlerweile kommt aber der 29-Jährige damit klar. Der Noah Kahan mit der Great Divide. Jetzt hier freue ich auf Radio Grischat.

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1: Der Lausanne Rapper Stress hat ein neues Album am Start. How to Heal heißt das neue Album.
2: Ein sehr farbiges Album. Ich glaube, es ist ein bisschen auch eine Entwicklung von was wir gemacht haben in der Vergangenheit, weil nach 20 Jahren, du fängst einen neuen Zyklus an. Und ich glaube, es ist sehr wichtig, dass wir haben, und dass ich kann auch etwas anderes ausdrücken, dass ich habe in die erste Zyklus ausdrückt, die ist mehr Wut, Party und so weiter. So, ich glaube, diese emotionale Vielfältigkeit ist sehr wichtig für mich.
1: Und so schafft der 49-jährige Rapper auf seinem neuen Album auch mit zahlreichen Musikerinnen und Musikern zusammen, unter anderem auch mit der Linda Ellis. Die Zusammenarbeit mit der 24-jährigen Sängerin aus dem Kanton Schweiz hat ihm gut gefallen.
2: Linda ist ein Sweetheart. Sie ist wirklich sehr unkompliziert auch und sie ist eine sehr, sehr tolle Sängerin. So, wenn sie ist im Studio gekommen, es war wirklich ein Genuss, weil sie ist wie ein Ferrari. She goes.
1: Also der Stress ist offensichtlich begeistert von der Linda Ellis.
2: You ist ein Song, wo das Thema ist, dass du bist eigentlich die Person, die kannst dich am meisten helfen. Man erwartet sehr oft Hilfe vom anderen und dass wir denken, dass jemand anders kann unser Leben retten durch die Liebe und so weiter. Aber was ich habe gelernt und was meine Botschaft ist, dass wir können so viel mehr, als man denkt. Wir sind eigentlich viel stärker, als wir denken. Und es ist wichtig, dass wir bewusst von das.
1: Und bewusst von das werden wir jetzt gemeinsam.
2: Hallo, da ist der Stress und ihr hört mein neues Song You mit Linda Ellis auf Radio Grisha.

0: Boyzone mit Words. Es ist genau 16:30.
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0: Am Abend haben wir immer noch einen Mix aus Sonne und Wolken. Und falls ihr dann noch Sport mit dem Hund, also wenn ihr noch eine Runde drehen wollt, dann müsst ihr vielleicht die Trägerbekleidung mitnehmen. Temperaturen zu Breil, aktuell bei 23 Grad und zwar in der Stadt bei 28. Und der Dienstag, der wird dann so richtig, richtig schön mit einem Haufen Sonnenschein und einem heißen Temperaturen, die dann morgen bei 30 Grad in Tausis und 22 Grad in Arosa.
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0: Stockender Verkehr auf der A13 von San Bernardino in Richtung Chur zwischen Rotenbrunnen und Reichenau. Dort müsst ihr mit einem Zeitverlust zwischen 5 bis 10 Minuten rechnen. Eine gute und eine sichere Fahrt.
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0: In knapp 10 Minuten haben wir Romanche Rock für euch. Stereo S-Band gibt es noch ein bisschen internationaler Popmusik für euch. Den Anfang macht Holly Humberstone mit To Love Somebody.

0: Musik aus Norwegen von Aha mit Foot of the Mountain und um Musik aus den Bündner Bergen geht es jetzt im Beitrag von Hanna Nambühl.
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2: Ja, bei diesem Sound kannst du fast nicht einfach so ruhig hocken bleiben. Musik von Dario Hess Band. Das ist aktuelles von Ihnen, auch in jedem. So heisst der Song. Übersetzt heisst das Ganze nochmal. Genau das ist auch das Motto vom romanischen Rock'n'Roll Song. Und spannend dabei, etwa mal der fliegende Dario Hess die Idee einfach gerade so nach dem Schaffen um den Kopf.
3: Ich bin auf dem Sofa gelegen, mit den Klampfen in der Hand, in den Unterhosen und habe etwas geklimpert. Und plötzlich sind wir die gehört. Und die Melodie kommen. Und dann habe ich auch gewusst, das hier gibt etwas Geiles. Und zuletzt haben wir uns noch einen Kinderchor aus der selber zusammengestellt, um das Intro einzusingen. Weil es gibt nichts Cooleres als einfach ein paar Kids, die sich die Lungen rausschreien und vor allem voll den Moment geniessen.
2: Und dann hören wir uns jetzt in voller Länge an Dario Hess Bands mit «Aun in jeder».
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0: Die erneuerbaren Energien werden in der Region immer wichtiger, so will auch der Kanton Graubünden, dass in den nächsten 25 Jahren der Solarstrom verzehnfacht wird. Florian Mani aus der Redaktion. Ein konkretes Projekt, Zedrun, kommt schon mal gut voran.
1: 6 Meter hohe Solarpanels stehen schon auf dem Berg. Fast 2000 Stück sind sie anfangs. Das ist aber erst ein Drittel von dem, was noch aufgestellt werden soll. Für den zuständigen Bündner Regierungsrat Markus Kaduff übernimmt das Projekt eine Vorbildfunktion.
2: Es nimmt vielleicht auch ein bisschen die Angst der Leute vor so einem Projekt, dass man das Gefühl hat, dass die ganze Landschaft zerstören. Es sind natürlich auch in dem Sinn Pionierarbeit gemacht, indem man den ganzen Bewilligungsprozedere einmal durchgespielt hat und gemacht hat und wertvolle Erfahrungen sammeln kann.
1: Wir schauen genau auf den neuesten Stand von Sedrun Solar. Wir suchen aber auch noch eine Zwischenbilanz bei Reform vor KV-Lehr.
0: Das alles und noch mehr gibt es im Infokompakt kurz nach der 5.
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1: Im Studio der Nicola Katomas. Deutschlands Bundeskanzler Friedrich Merz zeigt sich nach dem Wahlerfolg der rechtsextremen AfD in Sachsen-Anhalt schockiert. Die AfD hat fast 44% der Stimmen geholt. Für die CDU sei das die größte Niederlage seit Jahrzehnten, sagt der Bundeskanzler vor den Medien.
2: Wir sind alle zutiefst schockiert. Wir haben es in dieser Form so nicht erwartet. Mit dem gestrigen Tag hat sich nicht nur in Sachsen-Anhalt etwas verändert, sondern in ganz Deutschland.
1: Merz versicherte, dass die Bundesregierung dafür sorgen werde, dass in Sachsen-Anhalt die Verfassung auch bei einer möglichen AfD-Regierung geschützt sei. Die Post baut bis zu 110 Stellen ab. Die Maßnahme betreffe Mitarbeitende in Management- und Supportfunktionen, teilte die Post mit. Damit will das Unternehmen Kosten senken und die langfristige Finanzierung des Service Public sichern. Ein 54-jähriger Bergsteiger ist gestern bei Zwischbergen im Oberwallis tödlich verunglückt. Der Spanier stürzte auf rund 3500 Metern Höhe in die Tiefe, teilt die Walliser Kantonspolizei mit. Die alarmierten Rettungskräfte flogen mit einem Helikopter der Air Zermatt zum Unfallort. Sie konnten dort nur noch den Tod des Bergsteigers feststellen. Die Staatsanwaltschaft leitete eine Untersuchung ein, um die genauen Umstände des Unfalls zu ermitteln. Die EU baut ihre Zusammenarbeit mit Grönland ungeachtet der Kontrollansprüche von US-Präsident Donald Trump deutlich aus. EU-Kommissionspräsidentin Ursula von der Leyen unterzeichnete heute eine Erklärung zur Vertiefung der wirtschaftlichen und politischen Beziehungen zwischen der EU und Grönland. Zudem kündigte sie ein neues 200 Millionen Euro schweres Investitionspaket an. Hitzewellen und Waldbrände verschärfen die Luftverschmutzung. Das zeigt ein neuer Bericht der Weltwetterorganisation WMO. Besonders problematisch ist der Rauch von Bränden. Er enthält große Mengen an gesundheitsschädlichem Feinstaub. Auch hohe Temperaturen selbst können die Luftqualität verschlechtern. Die WMO warnt, dass der Klimawandel damit die Fortschritte beim Kampf gegen die Luftverschmutzung gefährden könnte.
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4: Jetzt am Feierabend kriegen wir vielleicht noch ein paar Sonnenstrahlen ab, aber später dann in der Nacht kommt es noch ein bisschen regnen. Die Temperaturen sind ganz aktuell bei 28 Grad und bei Vio haben wir 21. Und der Sommer geht langsam zu Ende, aber morgen gibt es noch mal so einen richtig schönen und heißen Tag. Die Temperaturen morgen bei 20 Grad in St. Moritz und 31 Grad in Wanks.
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4: Stockender Verkehr auf der A13 von San Bernardino in Richtung Chur zwischen Rotenbrunnen und Reichenau. Dort ist die Strassenführung verengt und ihr müsst mit einem Zeitverlust von 10 Minuten rechnen und Feierabendverkehr zu Chur an der Basanserstrasse beim Plessurgay und bei der Kasernenstrasse braucht ihr zwischen 5 bis 10 Minuten mehr und dann auch noch Feierabendverkehr zu Glaris von Nevels auf Netzstuhl braucht ihr 5 Minuten länger. Kommt gut und sicher an euer Ziel.
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4: In knapp 3 Minuten haben wir das Infokompakt für euch mit den Themen, die die Region bewegend vorgehören. Der Loud Luxury mit Buddy.

0: 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Guten Abend miteinander. Wer Kauffrau oder Kaufmann werden will, entscheidet sich für eine KV-Lehre. Genau die ist die letzten 10 Jahre der neuesten Entwicklung angepasst worden und nach all diesen Jahren Planung und Umsetzung in einer neuen Phase angekommen. Selina Rettich hat nachgefragt, was sich genau geändert hat und wie gut die KV-Reform in der Churer Wirtschaftsschule angekommen ist.
1: Rund 10'000 angehende Kaufleute haben diesen Sommer ihre schriftliche Abschlussprüfung digital absolviert. Das ist eine der neuen Änderungen, die die KV-Reform gebracht hat. Die soll die KV-Ausbildung praxisnäher gestalten und digital auf den neuesten Stand bringen. Statt einzelne Fächer isoliert zu lernen, ist das Ziel, dass die Lernenden ihr Wissen in konkreten beruflichen Situationen umsetzen können. Diana Frischmann vom Kaufmännischen Verband Schweiz zieht eine positive erste Bilanz.
2: Die KV-Reform war sicher ein grosser Kraftakt für alle Beteiligten, aber es war definitiv notwendig, weil man heute einfach deutlich praxisnäher ausbilden könnt und die Lernenden einfach besser auf die moderne Arbeitswelt vorbereitet werden. Wo wir jetzt sicher noch ein bisschen nachjustieren, das sind wir gerade am herausfinden. Wir machen eine grosse Analyse über alle 3 Lernarten und wir tun dort sicher nachjustieren, wo die Praxis Handlungsbedarf zeigt.
1: Für die 3 Lernorte, also Berufsschulen, überbetriebliche Kurse und der Lehrbetrieb, bedeutet die Reform eine grosse Umstellung. Aber auch für die Lernenden und ihre Lehrpersonen. Die haben ihren Unterricht neu denken müssen, wie der Christoph Festi sagt. Er ist Korrektor für KV-Wirtschaftsschule Chur.
3: Ich sehe es durchzogen. Ich möchte nicht mehr zurück zum früheren System. Aber ich denke, das neue System braucht einige Anpassungen. Wir haben uns in den letzten 3 Jahren sehr stark darauf fokussiert, um die Reform formell richtig umzusetzen. Dabei ist uns wieder Fokus verloren gegangen, dass wir uns täglich fragen müssen, was die Lernenden wirklich wissen müssen, um in dieser digitalen Arbeitswelt richtig zu funktionieren.
1: Eine Herausforderung hat sich bei den ersten digitalen Abschlussprüfungen gezeigt. Technisch haben die zwar gut funktioniert, schwieriger sei die Frage, wie mit der künstlichen Intelligenz umgegangen werden soll. Die hätte neu gebraucht werden dürfen für die Prüfung.
3: Wir haben festgestellt, dass unsere Lernenden KI gebraucht haben, wirklich als Ersatz für ihre eigenen Leistungen. Wir haben genau feststellen, aha, das ist die Antwort von ChatGPT. Das ist die Antwort von Claude. Das hat uns leicht frustriert, das muss ich ehrlich zugeben. Aber auch die Lernenden sind leicht frustriert gewesen. Wenn wir sie gefragt haben, wie haben sie es empfunden, haben sie gesagt, wir haben keine Ahnung. Wir haben einfach die Aufgabenstellung, KI gegeben. Die Antwort ist rausgespuckt worden. Und wir haben sie kopiert und als unsere Lösung ausgegeben.
1: Für den Kaufmännischen Verband Schweiz ist genau der Umgang mit neuen Technologien zentral. KI werden die Kaufleute aber nicht ersetzen, sagt Jana Frischmann.
2: Gerade darum werden menschliche Kompetenzen wie Kommunikation, kritisches Denken, Verantwortung übernehmen, umso wichtiger. Kaufleute haben häufig so eine Schnittstellenfunktion und da wird auch immer mehr so sein, dass sie verschiedene Gruppen wie Kunden, Fachabteilungen, externe Partner quasi zusammenführen. Unsere Arbeitswelt wird zunehmend vernetzter und dort sind die koordinierenden und kommunikativen Rollen sehr, sehr wichtig und werden immer wichtiger.
1: Die KV-Reform ist auch nach den ersten digitalen Abschlussprüfungen nicht abgeschlossen. Mit der Erfahrung aus den Schulen, Betrieb und überbetrieblichen Kursen wird jetzt noch gebessert, was noch nicht ganz funktioniert. Für Christoph Festi geht es auch darum, dass die Lehrbetriebe mit den neuen Anforderungen nicht überfordert werden.
3: Das grundsätzliche Tenor ist, wir sind auf dem richtigen Weg. Es ist einfach eine riesige Arbeit, auch für den Lehrbetrieb. Für den Lehrbetrieb ist die Gefahr, dass sie so viel an Ressourcen brauchen für einen Lernenden, dass sie sich fragen, können wir das überhaupt noch handeln? Und dort müssen wir unbedingt Gegensteuer geben.
1: Die nächste Etappe der KV-Reform ist damit eingeläutet. Das Ziel ist es, den KV-Lehrgang immer weiter zu entwickeln.
0: Allein die KV-Wirtschaftsschule Chur schafft mit rund 200 Lehrbetrieben zusammen, die die Kaufleute für die Zukunft ausbilden. Der Kaufmännische Verband Schweiz vertritt als Sozialpartner über 700'000 Arbeitnehmende. 6 Meter hohe Solarpanels stehen schon in Sedrun auf dem Berg. Es handelt sich um die erste alpine Photovoltaik-Grossanlage der Schweiz. Der Startschuss hat vor 3 Jahren die Gemeindeabstimmung zu Dujetsch gegeben. Jetzt nimmt das Projekt Fahrt auf. Die Valerie Schlegel ist die Anlage anschauen.
4: Eine unglaubliche Aussicht. Fast 2000 grosse Solarpanels schmücken die Alp

0: bis in den Raum. Es sind aber erst ein Drittel von allen Panels, die stehen. Der Rest muss noch aufgebaut werden. Den Solarpanels sagt der Cyril de Platzes modultisch. Er ist der Geschäftsleiter von Energia Alpina, der das Riesenprojekt umsetzt.
1: Es sind zwei Elemente. Einmal die Unterkonstruktion, die trägt dann schlussendlich den Modultisch. Der Modultisch hat 6 Paneele drauf und jedes Panel hat rund 600 Watt Peak. Und das bildet dann den Modultisch.
0: So ein Projekt bringt auch Herausforderungen mit sich. Zum einen war laut dem Geschäftsleiter die ganze Parallelplanung schwer gewesen. Zum anderen haben die Versicherungen der Energia Alpina Kopf weggegeben.
1: Weil es Neuland ist für diese Versicherung und dann können sie die Risiken nicht abschätzen und das ist eine grosse Herausforderung, haben wir leicht unterschätzt, aber jetzt haben wir eine Versicherung, die da versichert und wir können ruhig schlafen.
0: Vom Projekt überzogen ist der Bündner Nationalrat Martin Gandinas. Für ihn sagt Sedrun Solar ein Vorbild für die ganze Schweiz.
2: Hier zeigt es, wie es funktioniert, wenn man einen starken Partner vom Unterland hat, der ein einheimischer Energieunternehmen unterstützt, wie man die Gemeinde mitmacht, den Kanton, die Bevölkerung. Und genau das sollte als Beispiel auch in der ganzen Schweiz aufgenommen werden und sollte auch von den Umweltorganisationen als ein gutes Beispiel entsprechend Motivation geben, andere Projekte positiv, wohlwollend zu unterstützen.
0: Eine breite Mehrheit der Einheimischen von Tujetsch hat vor 3 Jahren klar Ja zum Projekt gesagt. Kritische Stimmen gibt es wenige, aber es gibt sie. Das Hauptargument sagt, dass so grosse Anlagen einen Eingriff ins Landschaftsbild sagen.
2: Man kann keinen Strom produzieren, ohne einen Eingriff ins Landschaftsbild machen. Also alle unsere Stauseen sind auch Eingriffe. Und irgendwann müssen wir einfach ehrlich sein und sagen, wir können nicht erneuerbare Energien wählen und gleichzeitig überhaupt keinen Eingriff. Das geht nicht.
0: Die Photovoltaikanlage in Sedrun wird dann 30 Gigawattstunden pro Jahr produzieren. Das ist die Energie für etwa 6'500 Haushalte. Für Graubünden setzt das Projekt einen wichtigen Schritt in Richtung Zukunft. Im Richtplan vom Kanton steht nämlich, dass in den nächsten 25 Jahren der Solarstrom, der heute in Graubünden produziert wird, verzehnfacht werden soll, sagt der zuständige Regierungsrat Markus Gaduff.
3: Mit dem Projekt kann man zeigen, wie es eben funktionieren kann, wie man vorgehen kann. Es nimmt vielleicht auch ein bisschen die Angst der Leute vor so Projekt, dass man das Gefühl hat, dass die ganze Landschaft zerstören, wenn ich so sagen darf. Es sind natürlich auch in dem Sinn Pionierarbeit gemacht, indem dass man den ganzen Bewilligungsprozedere einmal durchgespielt hat und gemacht hat und da wertvolle Erfahrungen sammeln kann.
0: Das Projekt kostet 87 Millionen Franken. Teurer soll es laut dem Unternehmen Energia Alpina nicht werden.
4: Ende Jahr soll die Hälfte von allen Solarpanels vom Projekt stehen. Geplant ist, dass bis Ende 2028 alles fertig ist. Wir kommen zu den Meldungen vom Tag. Die hat für uns Zarina von Weissenflur.
5: Zum Polizeisondereinsatz in Engi sind jetzt nähere Details bekannt. Ende August hat sich ein 60-Jähriger bewaffnet in seiner Wohnung eingeschlossen. Selina Rettich mit den Details.
6: Die Einsatzkräfte sind am Morgen ausgerückt. Der 60-Jährige ist bis am Abend festgenommen worden, so die Kantonspolizei Glarus gegenüber den Glarner Nachrichten. Der Mann sei von selber rausgekommen und habe sich nicht gegen die Verhaftung gewehrt. Bei der Hausdurchsuchung hat die Polizei mehrere Schusswaffen und Munition sichergestellt. Für mehrere davon habe der Mann Bewilligungen. Ob das für alle gilt, ist noch offen. Im Haus seien auch 2 tote Hunde gefunden worden. Wie die Tiere gestorben sind, ist noch nicht klar. Für den 60-Jährigen ist eine fürsorgerische Unterbringung angeordnet worden.
5: Es sind 35 Einsatzkräfte ausgerückt, unter anderem eine Verhandlungsgruppe und eine Sondereinheit mit panzerten Fahrzeugen. Beim Einsatz ist niemand verletzt worden. Auf dem Walensee soll bald ein wasserstoffbetriebenes Schiff Passagiere auf Quinte und wieder zurückbringen. Geplant ist ein Shuttle im Linienverkehr mit Platz für 12 Leute, wie die Lindzeitung schreibt. Es wäre das erste kommerziell eingesetzte Wasserstoffschiff auf dem Schweizer See. Es ist aber noch nicht fertig gebaut. Der Rohbau dürfte im Herbst fertig werden. Das Projekt ist zu 65% finanziert, und zwar von Privatpersonen und mit Beiträgen von Gemeinden am Kanton St. Gallen und dem Bund. Nächstes Jahr sollte es noch mehr Geld geben. Der Wasserstoff kommt von Axbots Domadems und der Kehrichtverbrennungsanlage Buchs. Ab wann das Schiff genau zum Einsatz kommt, ist noch offen. In Aferskrütt hat ein Jäger ein Ross geschossen. Am Morgen um 6 Uhr hat der Mann auf ein Tier auf einer Wiese geschossen und dann gemerkt, dass es kein Hirsch, sondern ein Ross war. Laut der Kantonspolizei Graubünden hat er daraufhin direkt die Wildhut informiert. Am Jäger ist das Patent entzogen worden und er wird angezeigt. Gegen das geplante Wasserkraftwerk Klus-Kübliss sind rund 40 Einsprachen eingegangen. Repower hat das Projekt im Juli beim Kanton Graubünden eingereicht. Die Einsprachen kommen mehrheitlich von Privatpersonen, so Repower gegenüber der Südostschweiz. Die Einsprachen könnten das Projekt verzögern, aber nicht aufhalten. Mit einem Bauentscheid werde frühestens im Jahr 2028 gerechnet. Gestern Nachmittag hat es zu Tausis in einer Wohnung von einem Mehrfamilienhaus brennt. Ein Mieter ist leicht verletzt ins Spital zu Tausis gebracht worden. Laut der Kantonspolizei Graubünden konnten alle Hausbewohnerinnen und Bewohner evakuiert werden. Der Brand war schnell gelöscht und alle konnten noch am gleichen Abend in ihre Wohnungen zurück. Warum es brennt hat, ist noch unklar. Am Wochenende war das Weinfest zu Meienfeld. Dort haben Gäste mehr als 100 verschiedene Weine von 17 verschiedenen Weingut probieren. Der OK-Präsident Marc Gantabay hat positive Rückmeldungen gekriegt und auch er selber ist zufrieden, wie er sagt.
7: Es hat unglaublich viele Leute gehabt. Ich glaube, es sind alle zufrieden gewesen. Es war gemütlich und es war einfach ein ganz tolles Fest. Wir sind sehr zufrieden.
5: Wie viele Leute genau am Weinfest gewesen sind, hat er nicht können sagen. Es seien aber mehr gewesen als in anderen Jahren. Das nächste Weinfest in der Bündner Herrschaft ist im Herbst 2027 zu Flesch.
4: Der Kanton Glarus ist ein einzigartiger Kanton. Er ist der einzige, wo schon Jugendliche ab 16 abstimmen und wählen dürfen. Am 27. September entscheidet sich, ob das auch in Graubünden der Fall sein wird. In den Jugendjahren kommt fast jedes Jahr etwas Neues dazu. Oberstufe, Lehr und vielleicht sogar ein eigenes Zuhause in einem anderen Kanton. Je nachdem könnte auch das Wählen und Abstimmen im Kanton Graubünden dazukommen. Für den SVP-Grossrat Christian Morf braucht es das nicht. Heute schon haben die Jugendlichen die Möglichkeit, sich für Politik zu interessieren. Zudem werden sie in der Schule gut auf das Thema vorbereitet, damit sie mit 18 für die politischen Prozesse parat sind. Er selber hat mit 16 noch andere Prioritäten gehabt.
8: Ich bin Mitglied von einer fünfköpfigen Band und habe mich eher dort ein bisschen verwirklicht, dass ich der Politik ist erst nachgekommen. So. Ich würde sogar sagen, eher so 18, 19, 20, wo es angefangen hat.
4: Anders sehe das bei SP-Grossrätin Julia Müller aus. Sie sei während ihren Jugendjahren schon politisch interessiert gewesen.
9: Bei mir ist es so um die 15, 16 herum gewesen, wo ich mich angefangen habe zu engagieren. Das ist dann von der Familie daheim. Wir haben sehr viel diskutiert gehabt, aber dann auch gemerkt, dass mich diverse politische Themen interessieren, auch über die Schule, wo das natürlich Thema war. Und ich bin dann über die Jungpartei, bevor ich 18 war, bin ich dann in die Politik hineingekommen.
4: Der SVP-Grossrat Christian Morf sagt aber klar, wenn, dann müssten Jugendliche ab 16 nicht nur abstimmen dürfen, sondern auch Verantwortung übernehmen. Er nennt ein Beispiel, das die SP-Grossrätin Julia Müller nicht duldet.
8: Sie stimmen zum Beispiel über Steuern ab. Man eine Steuererhöhung soll machen oder eine Steuerreduktion und sind selber nicht steuerberechtigt, oder?
9: Doch, sind sie natürlich. 16-Jährige sind steuerpflichtig.
8: Ja, also.
9: Doch, ganz das sicher. Es läuft über die Steuererklärung der Eltern, aber der Lehrlingslohn wird regulär versteuert. Das ist genau das Gegenargument. Ja. Es betrifft sie eben doch.
8: Aber die Verantwortung kann man nicht übernehmen, weil man eben kein Amt, man kann sich kein Amt wählen lassen.
4: Und für ihn müsse, wenn schon, beides möglich sein.
8: Ich bin der Ansicht, dass die Rechte und Pflichten vor allem zusammengehören. Also eben aktives, passives Stimmrecht, dass das zusammengehört. Dass, wenn man will mitreden, auch die Möglichkeit da sein muss, um die Verantwortung zu übernehmen. Wenn man das nicht will, dann müsste man logischerweise, konsequenterweise, was ich nicht dafür wäre, die Volljährigkeit auf 16 abnehmen. Dann wäre es wieder gegeben. Aber so nicht.
4: Der Christian Morf hat auch die Befürchtung, dass sich die Jugendlichen beeinflussen lassen könnten. Beispielsweise durch soziale Medien, künstliche Intelligenz und Fake News. Die Beeinflussung gäbe es aber auch bei den älteren Leuten, entgegnet Julia Müller. Dazu käme, dass der Wunsch für das Stimmrechtsalter 16 gerade von den Betroffenen selber käme.
9: Ich freue mich sehr, dass es ein Anliegen ist, das von den Jungen selber gekommen ist, aus der Jugendsession. Ich würde es sehr gerne unterstützen. Ich glaube, es ist eine Chance für uns. Und was ich vor allem glaube, ist, wir haben überhaupt nichts zu verlieren. Wenn, dann haben wir etwas zu gewinnen. Und zwar mit politisch interessierten Jugendlichen, wo wir längerfristig an die Prozesse binden können, aber auch insbesondere an unseren Kanton.
4: Einig sind sich beide, dass die Einführung vom Stimmrechtsalter 16 keinen Schaden anrichten würde. Uneinig sind sie sich aber, ob man mit 16 wirklich schon genug reif ist, um sich mit politischen Themen und ihren Auswirkungen auseinanderzusetzen. Ob künftig schon 16-Jährige in Graubünden abstimmen und wählen dürfen, entscheidet sich am 27. September. Das war es mit dem heutigen Infokompakt. Die ganze Sendung gibt es jetzt dann online zum Nachlesen unter radiogriesche.ch. Am Mikrofon war der Florian Mani. Ich wünsche einen schönen Abend.
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0: Olivia Rodrigo mit Drop Dead. Es ist Abend um 17:30.
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0: Heute haben wir am Abend einen Mix zwischen Sonne und Wolken. Und später in der Nacht kann es dann auch noch ein paar Regentropfen geben. Die Temperaturen zu lösen, aktuell bei 25 Grad und das Klare ist bis 26. Und morgen dürfen wir uns dann auf einen richtig schönen, sonnigen Sommertag nochmal freuen mit Temperaturen um die 27 Grad in Filisur und 31 Grad in Mels.
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0: Stockender Verkehr auf der A13 von San Bernardino in Richtung Chur zwischen Rotenbrunnen und Reichenau ist die Strassenführung ein bisschen verengt. Dort müsst ihr aktuell mit einem Zeitverlust von bis zu einer Viertelstunde rechnen und vier Abendverkehr zu Chur an der Massanzerstrasse, der Grabenstrasse, der Rossbodenstrasse, der Sommeraustrasse und bei der Kasernenstrasse brauchen wir 5 bis 10 Minuten mehr und dann auch noch vier Abendverkehr zu Glaris von Nevels auf Netzstel brauchen wir 5 Minuten länger. Kommt gut und sicher an eures Ziel.
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0: In 10 Minuten kriegen wir ein Update aus dem Sport. Jetzt erstmal ein bisschen Action. Und zwar von den Pearl Breakers, eine Band aus Buchs. Also guter Sound aus der Ego. Jetzt hier freue ich auf Radio Grisha.

0: The Somber mit Potential. In 21 Minuten haben wir es Abend am 6.
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2: Am Mikrofon der Florian Mani. Die Schwingsaison ist seit dem letzten Samstag mehr oder weniger durch. Der grosse Abschluss hat das Kilchberger Schwingen gemacht. Der Roger Menzi war dabei und schaut nochmal zurück, auch mit Stimmen aus der Südostschweiz.
3: Nur die besten 60 Schwinger und auch nur 10'000 Zuschauerinnen und Zuschauer dürfen jeweils am Kilchberger Schwingen dabei sein. Losgegangen ist es am Punkt 8 mit dem Einmarsch von den Kampfrichter, den Tafeli-Buben und den Schwinger aus allen 5 Teilverbänden.
4: Tafeli-Buben und Kampfrichter. Und dann die erste Mannschaft. Wo gehören wir? Die Schweizer. Zu der Turma. Und der nächste Teilverband, der sich zeigt. Berner, Kantonal, Schwingerverband. Und der nächste Teilverband. Der Westschweizer Schwingerverband. Wo sind die Zuschauer und Fans? Herzlich willkommen, Südwestschweizer Schwingerverband. Bonjour! Und das kommen zum Abschluss vom Einmarsch. Nordostschweizer Schwingerverband. Wo sind die Fans von der Nordostschweiz?
3: Kurz darauf sind alle in der Arena aufgestanden und haben die Schweizer Nationalhymne gesungen.

0: nach dem Ausmarsch der Hauptakteure. Hat einer der Platzspeaker noch einmal einen Stimmungstest gemacht. Danach sind dann die beiden Sagmelringe im Fokus gestanden. 6 Gänge mussten die Schwinger bestreiten. 3 am Morgen, 3 am Nachmittag. Aus Grischa-Sicht besonders rausgestochen ist dabei der Zielisser Josias Müller. Er hat abwechslungsweise einen Gang gewonnen, einen verloren.
1: Es war ein genialer Tag. Morgen gut starten mit dem ersten gewonnen. Dann im zweiten verloren, aber gut mitschwingen können. Sicher gleich auch zufrieden mit dem Gang, auch wenn ich am Schluss nicht gewonnen habe. Dann im dritten natürlich beim Sieg gegen Eidgenossen ist immer etwas Spezielles. Und ja, jetzt, wenn man im sechsten Gang gegen Studemann Fabian schwingen kann, ich glaube, das heisst viel an so einem Fest.
0: Zwar hat er gegen den Saisodominator Fabian Studemann verloren, feiern hat sich der Josias Müller von den Nordostschweizer Fans aber gleich über den ganzen Tag gesehen ein paar Mal dürfen. Ein positives Fazit gezogen hat auch der Mulliser Friedli Begliger. Er ist seit dem Jahr der technische Leiter vom Eidgenössischen Schwingerverband und am Kilchberger Einteilungschef für die einzelnen Gänge.
2: Es ist klar, morgen ist man klar gespannt, oder? Man weiss nicht genau, wie es auf einem zukommt, aber schlussendlich, ja, jetzt am Abend ist eine grosse Genugtuung und es ist eigentlich alles gut gelaufen, ja.
0: Ein bisschen anders hat die Gefühlslage beim Davoser Schwinger Christian Biasch ausgesehen.
3: Es war von Anfang an ein bisschen ein Knorz heute. Ja, wir können erwarten, es sind nicht Ringe-Gegner. Ja, aber es gibt es auch, gehört dazu, zum Sport.
0: Der Christian Biasch hat vor dem Kilchberger keinen Ernstkampf mehr machen, weil er sich Mitte Juli am Knie verletzt hat. Das war aber kein Problem.
3: Ich habe eigentlich der Verletzung genug Zeit gegeben zum Ausheilen. Also, das ist nicht der Grund. Ich habe keine Ahnung, die Spannung nicht so hergebracht, wie es an den anderen Fest. Oder eben, gehört dazu.
0: Bis zum fünften Gang sehr gut ausgesehen hat es für den Meienfelder Armon Orlik. Der Schwingerkönig verliert dann aber im fünften und hat damit die Chance auf der Festsieg vertun. Und gleich war der Armon Orlik nicht nur enttäuscht.
4: Das hat im fünften Gang auch gut können schaffen. Es war sicher keine unmögliche Aufgabe. Aber es war ein kleiner Moment unachtsam oder die falsche Entscheidung getroffen. Dann ist es passiert. Von dem her ist es irgendwie so durch noch verkraftbar. Fehler kann man eigentlich immer machen. Aber das Hauptziel haben wir erreicht. Der Sieg geholt. Ich durfte auch meinen Anteil dafür beitragen.
0: Der Sieg geholt hat der Nordostschweizer Teamkollege von Armon Orlik, der Thurgauer Samuel Giger.
5: Der Sieg gegen Samuel hat historisches Ausmaß. Seit der Titelverteidigung 1967, 1973, erster Titelverteidiger, Giger Samuel!
6: Aus dem Sendegebiet war neben den drei Bündner auch noch der Sarganserländer Marco Goth dabei gewesen. Ihn hat der Rotschmenzi aber leider nie zum Interview verwünscht. Bei der heutigen Meldung aus dem Sport starten wir zuerst mit Paracycling. An der WM im US-amerikanischen Huntsville hat die Glarnerin Sandra Fuhrer mit dem Handbike gerade 2 Medaillen geholt. Im Zeitfahren gewinnt sie die Silbermedaille, im Strassenrennen wird sie Weltmeisterin und verteidigt damit ihren Titel. Wir wechseln zum Schiessen. Da hat der Junglerner Leo Wickihalder eine erfolgreiche Woche hinter sich. Nachdem er vorletztes Wochenende zweifacher Glarnermeister geworden ist, hat er letztes Wochenende an der Schweizer Meisterschaft quasi noch doppelt. Mit dem Gewehr über 50 Meter gewinnt er in der Kategorie U21 zweimal Gold. Einmal im Drehstellungsmatch, einmal im Liegendwettkampf.
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0: Temper City mit Self-Aware. Wir schauen nochmal auf die Straße.
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0: Stockender Verkehr zu Langkart. Auf der Kantonstrasse haben wir in beide Fahrtrichtungen wegen der Strassenerbauten zwischen 5 bis 10 Minuten länger und stockender Verkehr auf der A13 von San Bernardino in Richtung Chur zwischen Rotenbrunnen und Reichenau. Dort ist die Strassenführung verengt und dort müssen wir mit einem Zeitverlust von 5 Minuten rechnen und dann noch 4 Verkehr zu Chur an der Masanser Strasse bis zu 10 Minuten mehr und 4 Verkehr zu Glaris von Neffels auf Netzl Brunner ebenfalls 10 Minuten länger. Fahrt aufmerksam und kommen gut und sicher an euer Ziel. 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

0: The K-Lid and A-Log mit Dive Into Me und jetzt den Gat I Try. Das Lied von der Macy Gray in wenigen Augenblick hier für euch auf Radio Grisha.
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1: Im Studio der Nicola Katomas. Die Post baut bis zu 110 Stellen ab. Die Maßnahme betreffe Mitarbeitende in Management- und Supportfunktionen, teilte die Post mit. Damit will das Unternehmen Kosten senken und die langfristige Finanzierung des Service Public sichern. Im Vorfeld der Landtagswahl im deutschen Bundesland Sachsen-Anhalt ist es zu Desinformationskampagnen gekommen. Das berichten Wahlbeobachter der Organisation Plattform Wahlen. Im Vorfeld sei es zu mehreren Einflussnahmen gekommen, die russischen Akteuren zugeschrieben werden können. So hätten russische Propagandanetzwerke versucht, Kandidatinnen und Kandidaten von der CDU, der SPD, der Linken und der Grünen zu diskreditieren. Die gesichert rechtsextreme AfD hat die Landtagswahl in Sachsen-Anhalt mit deutlichem Vorsprung gewonnen. Ein 54-jähriger Bergsteiger ist gestern bei Zwischbergen im Oberwallis tödlich verunglückt. Der Spanier stürzte auf rund 3500 Metern Höhe in die Tiefe, teilt die Walliser Kantonspolizei mit. Die alarmierten Rettungskräfte flogen mit einem Helikopter der RZ Matt zum Unfallort. Sie konnten dort nur noch den Tod des Bergsteigers feststellen. Die Staatsanwaltschaft leitete eine Untersuchung ein, um die genauen Umstände des Unfalls zu ermitteln. Die EU baut ihre Zusammenarbeit mit Grönland ungeachtet der Kontrollansprüche von US-Präsident Donald Trump deutlich aus. EU-Kommissionspräsidentin Ursula von der Leyen unterzeichnete heute eine Erklärung zur Vertiefung der wirtschaftlichen und politischen Beziehungen zwischen der EU und Grönland. Zudem kündigte sie ein neues 200 Millionen Euro schweres Investitionspaket an. Frankreich und Südkorea wollen die internationale Film- und Medienbranche mit einer gemeinsamen Investition von 1 Milliarde Euro über 5 Jahre unterstützen. Das kündigte Frankreichs Präsident Emmanuel Macron an. Frankreich und Südkorea wollen jeweils 500 Millionen Euro beisteuern. Macron rief weitere Länder und internationale Partner auf, sich finanziell anzuschließen. Das Geld soll die Film- und Medienbranche stärken.
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3: Heute am späteren Abend kann es zum Teil noch ein paar Regentropfen geben. Die Temperatur in Chur aktuell bei 28 Grad und am Samstag bei 23. Und der Dienstag, der wird dann noch so richtig traumhaft schön. Wenn ihr könnt, gehen wir so an den See und geniessen das Traumwetter. Die Temperatur morgen bei 30 Grad in Mollis und 24 Grad in Sernitz.
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3: Stockender Verkehr, das Landquart auf der Kantonsstrasse, hinter in beide Fahrtrichtungen auch wegen der dortigen Strassenarbeiten. 5 bis 10 Minuten länger und stockender Verkehr auf der A13 von San Bernardino in Richtung Chur zwischen Rotenbrunnen und Reichenau. Dort müssen wir einen Zeitverlust von 5 Minuten noch rechnen und noch 4 Abendverkehr zu Chur an der Massanzstrasse brunnen 5 bis 10 Minuten mehr und 4 Abendverkehr zu Glaris von Nevels auf Netzstel brunnen 1/4 Stunde länger. Kommen gut und sicher an euer Ziel.
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3: Für den Start in der Feierabend haben wir jetzt eine ganze Stunde vollpackt mit Musikfrei und der Anfang macht der Hosier mit Too Sweet. Schönen guten Montagabend miteinander.

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1: Guten Abend und willkommen zum Wetter von Meteor News. Am Mikrofon ist Roger Perret. Am Abend gibt es einen Mix aus Sonne und Wolke. Die Nacht ist vielfach klar. Die Temperaturen am Morgen sind im Rentel so um die 17 Grad. Mal am Dienstag gibt es dann bis gegen Abend viel Sonnenschein und lediglich gelegentlich Wolkenfelder. Es ist ein bisschen föhnig und heiss. Wir haben im Rentel etwa 32 Grad. In St. Moritz sind es 23 Grad und in Davos um die 25 Grad. Die 0 Grad Grenze ist schon 4000 bis 4100 Meter. In der Nacht auf dem Mittwoch haben wir dann eine Kaltfront aufkommt. Es gibt Regengüsse und Gewitter. Und am Mittwoch da ist es vielfach bewölkt mit weiteren Regengüssen und lokal Gewitter gelegentlich. So ist es deutlich weniger warm. Wir haben nur noch maximal etwa 18 Grad und 0 Grad Grenze. Es sinkt auf rund 3000 Meter. Wünsche einen schönen Abend. Auf Wiederhören miteinander.

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1: Im Studio der Nicola Katomas. Die Schweiz ist laut Armeechef Benedikt Roos ebenfalls Ziel von Cyberangriffen und Sabotage. Besonders Russland stelle eine Bedrohung für die Schweizer Sicherheit dar, sagte Roos zu Radio SF. Täglich werde versucht, in Computersysteme einzudringen und Daten zu stehlen oder Systeme lahmzulegen. Viele Angriffe könnten abgewehrt werden, Sicherheitslücken müssten aber laufend geschlossen werden. Die Bevölkerung sei sich der Risiken noch zu wenig bewusst, so Roos. Mehr Sicherheit und der sorgsame Umgang mit Daten müssten deshalb bereits in der Schule vermittelt werden. Künstliche Intelligenz könnte potenziell die Existenz der Menschheit gefährden. Davor hat UNO-Hochkommissar für Menschenrechte Volker Türk vor dem UNO-Menschenrechtsrat gewarnt. Die Macht über die Technologie liege derzeit bei einer Handvoll Männer. Deren Versprechen von Freiheit dürfe nicht darüber hinwegtäuschen, dass es auch um die Ausbeutung von Daten gehe. Die Entwicklung der KI müsse deshalb stärker reguliert und demokratisch kontrolliert werden. Im Vorfeld der Landtagswahl im deutschen Bundesland Sachsen-Anhalt ist es zu Desinformationskampagnen gekommen. Das berichten Wahlbeobachter der Organisation Plattform Wahlen. Im Vorfeld sei es zu mehreren Einflussnahmen gekommen, die russischen Akteuren zugeschrieben werden können. So hätten russische Propagandanetzwerke versucht, Kandidatinnen und Kandidaten von der CDU, der SPD, der Linken und der Grünen zu diskreditieren. Die gesichert rechtsextreme AfD hat die Landtagswahl in Sachsen-Anhalt mit deutlichem Vorsprung gewonnen. Nach der Ankunft dutzender geretteter Bootsmigranten im südenglischen Portsmouth ist es zu Zusammenstößen zwischen rechten Demonstranten und der Polizei gekommen. Hunderte Menschen blockierten stundenlang die Zufahrt zum Hafen, berichtete die britische Nachrichtenagentur PA. Die Polizei schützte Reisebusse, mit denen die Migranten weggebracht werden sollten. Die britische Regierung verurteilte das Verhalten der Demonstranten als bedrohlich und aggressiv. Frankreich und Südkorea wollen die internationale Film- und Medienbranche mit einer gemeinsamen Investition von 1 Milliarde Euro über 5 Jahre unterstützen. Das kündigte Frankreichs Präsident Emmanuel Macron an. Frankreich und Südkorea wollen jeweils 500 Millionen Euro beisteuern. Macron rief weitere Länder und internationale Partner auf, sich finanziell anzuschließen. Das Geld soll die Film- und Medienbranche stärken.
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2: 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Wie hast du die entschieden? Wie kannst du wie nicht die Fotografie?
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1: Hier ist der Roger Perry von Metini aus mit dem Wanderwetter. Am Dienstag, da sieht es gut aus zum Wandern, wir haben viel Sonnenschein, gut. Es gibt lediglich gelegentlich Wolkenfelder. Erst am Abend erwarten wir zunehmend dichte Wolken. Dann sollte man ja aber wieder daheim sein, wenn man irgendwo in den Bergen unterwegs ist. Dazu wird es sehr mild. Wir haben eine Obergrenze auf 4000 bis 4100 Meter und auf 2000 Meter etwa 20 Grad. In den Tälern ist föhnig und auf den Bergen haben wir einen mäßigen Südwestwind. Am Mittwoch sieht es dann nicht gut aus, wenn wir in die Höhe gehen wollen, weil wir sind im Einflussbereich von einer Kaltfront. Die bringt Regengüsse und Gewitter und es wird dann auch in der Höhe langsam ein bisschen kühler. 0 Grad Grenze sinkt bis am Abend auf etwa 3000 Meter. Wir haben dazu einen schwachen bis mäßigen und tagsüber von Südwest auf Nordwest drehenden Wind.